Vom Montag, den 1. Juni bis Sonntag, den 6. September, lädt die Heide Stadtmarketing GmbH wieder zum Heider Marktstand auf dem Marktplatz ein. Mit rund 300 Tonnen Sand verwandelt sich die Südseite des Heider Marktplatzes erneut in einen großen Innenstadtstrand mit Beachbar, Sitzgelegenheiten und angeschlossenem Kinderspielplatz. Besucherinnen und Besucher erwartet sommerliches Strandgefühl mitten in der Innenstadt. Im Mittelpunkt steht erneut die Sportarena mit dem Stadtwerke Heider Beach Volleyball Cup. Außerdem können das Volleyballfeld sowie weitere Freizeitangebote wie Spikeball, Wikingerschach, Tischtennis oder Tischkicker kostenfrei genutzt werden. Spielgeräte können vor Ort gegen Pfand ausgeliehen werden. Ergänzt wird das Angebot durch Live-Musik, Themenabende sowie Snacks und Getränke an der Beachbar. Der Besuch des Heider Marktstandes ist erneut kostenfrei.

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3: Am Sonntag, den 18. April, macht die Show Schlager Total die deutsche Hitparade Station im Nordsee-Kongresszentrum in Husum. Beginn ist um 17 Uhr. Die Besucher erwartet ein rund zweieinhalbstündiges Schlagerprogramm mit bekannten Hits, neuen Songs und einer aufwendigen Bühnenproduktion mit Licht- und LED-Technik. Durch den Abend führt der Sänger und Moderator Robin Leon. Tickets sind im Vorverkauf über Eventim erhältlich. Die Eintrittspreise variieren je nach Sitzkategorie. Weitere Informationen gibt es online.
4: 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An jedem Dienstag ab 10.15 Uhr gibt es einen lebendigen Stadtrundgang durch Garding. Rainer Martens erzählt anschaulich Wissenswertes über seine Stadt von gestern, heute und morgen. Dienstags 10.15 Uhr vor der Touristinfo Markt 26 in Garding.

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3: Laufen für einen guten Zweck. Am Sonntag, den 6. September, starten wir um 15 Uhr den Marathon 2026. Ein Lauf vom Strandcafé Silbermöwe in St. Peter-Ording bis zum Lüttmatten nach Garding. Ob vorwärts, rückwärts oder seitwärts, ob gehen oder laufen, die Hauptsache ist, dass man gesund ankommt. 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Jeder Teilnehmer, jede Teilnehmerin erhält eine Urkunde. 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Alle Details, zum Beispiel wie du dich anmelden kannst, findest du auf www.rainermartens.de/marathon. 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September auf Eiderstedt. Es grüßt Rainer Martens aus Garding. Läuft bei uns.
4: 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September startet die Theaterspielzeit 2026-2027 im Theater Itzehoe mit dem dritten Kulturzünder. Tickets sowie das Programm für den kompletten September findet ihr auf theaterizoho.de. Die Theaterkasse öffnet ab Dienstag, dem 11. August, wieder ihre Pforten. Karten für die Mixshow am Eröffnungsabend könnt ihr jederzeit auch im Webshop des Theaters erwerben.
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4: Die Schleswig-Holsteinische Universitätsgesellschaft zieht auch im August wieder mit Vorträgen durchs ganze Land und kommt dabei auch an der Westküste vorbei. Am Montag, den 31. August, kommt Professor Dr. Manfred Bölter in das Dünenhus St. Peter-Ording und spricht über das Thema Grönland, eine arktische Insel im Wandel. Wer den Vortrag besuchen möchte, erhält als Mitglied der Universitätsgesellschaft freien Eintritt. Für Gäste kostet der Besuch 7 Euro. Los geht's um 20 Uhr.
5: Noch bis zum 30. August ist in der Kulturwindmühle Juliane in der Gemeinde Nordermelldorf die gemeinsame Ausstellung von Bethje und Ina Berg ausgestellt. Unter dem charmanten Projektnamen Herberge stellen Mutter und Tochter Berg eine interessante Mischung aus unterschiedlichen Werken, sowohl Fotografien wie auch Bilder aus. Den Höhepunkt bildet hierbei am Sonntag der Abschluss-Kaffeeklatsch ab 14.30 Uhr, in dem man gern mit den Künstlerinnen ins Gespräch kommen kann. Die Ausstellung ist jeweils noch am Samstag und Sonntag von 11 bis 18 Uhr. Der Eintritt ist frei.
6: Von April bis Oktober lädt das Museum Haus Peters in Tetenbühl jeden Donnerstag um 14 Uhr zu einem kurzen Sondervortrag ein. Unter dem Titel Tag im Bilderbuchdorf Tetenbühl erfahren Besucher Wissenswertes über die Dorfgeschichte, die Kirche und das historische Haus Peters. Die Vorträge bieten einen kompakten Einblick in die Geschichte des Ortes und eignen sich ideal für Gäste, die das Bilderbuchdorf näher kennenlernen wollen. Die Teilnahme ist kostenfrei, eine Anmeldung ist nicht erforderlich. Weitere Informationen gibt es unter bilderbuchdorf-tetenbühl.com.

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1: Was ist eigentlich der Unterschied zwischen dem Wacken Open Air und dem Summer Open Air in Meldorf?
2: Also bei Wacken und da ist eigentlich der Unterschied, dass Wacken natürlich mehr Leute hat, aber vom Prinzip her finde ich das je gemütlicher, das Summer Open Air in Meldorf, beim Landwirtschaftsmuseum. Und da kann man natürlich auch so, im Wacken habe ich immer so das Gefühl, dass manchmal mal so Standardsbands auftreten, während hier mal wieder neue Bands auftreten und auch, ich sag mal, vielleicht eher unbekanntere Interpreten auftreten. Aber da bin ich auch sehr gespannt drauf und freue mich auch schon drauf, die nochmal kennenzulernen.
1: Sagt Torben Thomsen, der zum Aufbauteam gehört und am 29. August das Festival der Sozialen Allianz mit Getränken versorgt.
2: Meine Aufgaben sind unter anderem Bierfässer schleppen, aber auch andere Getränkefässer zu schleppen. Also hauptsächlich die Getränkeversorgung zu machen an den Bierpilzen. Die teilen wir uns untereinander auch ein. Das ist so meine Hauptaufgabe da. Und natürlich jetzt auch die Vorbereitung mitzumachen, sprich den Aufbau, ja.
1: Kein Eintritt, eine tolle Kulisse und 6 Bands, die am letzten Samstag im August ab 18 Uhr für eine großartige Partystimmung am Landwirtschaftsmuseum in Meldorf sorgen. So sieht es auch Torben Thomsen.
2: Weil ich mal gerne dabei bin, ist einfach, weil da sind Menschen, ich sag mal von Menschen mit Einschränkungen, aber auch eben, ich sag mal in Anführungsstrichen normale Menschen dabei oder auch gesunde Menschen. Und dass die sich denn da alle zusammentreffen und zusammen einfach feiern, als ob, ja, es keinen Unterschied gibt, sage ich mal. Es ist einfach ein gemütliches Beisammensein. Genau, und das gefällt mir einfach sehr.
1: Und er fügt an.
2: Und die Arbeit, muss ich dazu sagen, ist auch nebenbei, macht auch mehr Spaß, weil die Menschen das auch sehr anerkennen und auch mithelfen, wenn es mal darum geht, ich soll Bierfässer von A nach B schleppen oder auch Getränkekisten, dass sie dann nochmal mit anpacken, die Gäste.
1: Damit sich alle Gäste in diesem Jahr besonders sicher fühlen, gibt es erstmals beim Summer Open Air ein Awareness-Team, wie Susanne Altenburg aus der Kommunikationsabteilung der Stiftung Mensch mitteilt.
3: Damit es nicht so kompliziert ist, tragen die eine pinke Weste. Da steht hinten drauf Wohlfühlhelferinnen, denn das sind sie auch. Also die sind ausgerüstet mit allem, was eventuell fehlen könnte bzw. benötigt werden könnte während so eines Festivals. Und die sind natürlich vorrangig Ansprechpartner für: Ich fühle mich belästigt, ich fühle mich nicht wohl, ich fühle mich unsicher, ich möchte nach Hause, ich brauche Hilfe. Das sind 4 Kolleginnen von mir aus dem sozialen Dienst und aus der Werkstatt, die tatsächlich mit Rat und Tat die ganze Nacht zur Verfügung stehen.
1: Sicher feiern, 6 Musikacts wie unter anderem Fliekemaß, The Waffle House Index oder Duplex Vultor sowie ausreichend Getränke. Wer braucht da schon das weltgrößte Heavy-Metal-Festival auf der grünen Wiese, wenn man kostenlos beim Summer Open Air am Landwirtschaftsmuseum in Meldorf feiern kann?

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2: Es gibt Geschichten, die sind so berührend, dass sie direkt unter die Haut gehen. Genauso eine beeindruckende und vor allem fesselnde Geschichte ist Dich zu verlieren oder mich von Homera Quaderi. Darin erzählt sie, wie es war, in Afghanistan aufgewachsen und für die Gleichberechtigung der Frauen in ihrer Heimat zu kämpfen. Fesselnd geschrieben greift sie dabei die bis heute bestehende Problematik von Müttern auf, die sich ständig zwischen dem Wunsch nach Freiheit und Selbstbestimmung auf der einen Seite und Liebe und Verantwortung für ihr Kind auf der anderen befinden. Mario Hartwig mit unserem Buchtipp.
3: Homera ist alles andere als ein gewöhnliches afghanisches Mädchen. Als die Taliban an die Macht kommen und alle Schulen für Mädchen schließen, riskiert sie ihr Leben, um andere Mädchen heimlich zu unterrichten.
4: An Tagen, an denen ich mich unter meiner Burka verstecken musste, schmorte mein armes Gehirn so vor sich hin, dass ich oft vergaß, die Hausaufgaben und Übungshefte meiner Schülerinnen und Schüler zu prüfen. Manchmal vergaß ich sogar ihre Namen. Aber selbst an den heißesten Tagen achtete ich immer darauf, die Kinder rechtzeitig aus dem Zelt zu scheuchen und mich selbst davon zu stehlen.
3: Nachts im Schutz der Dunkelheit liest sie trotz Verbots jedes Buch, das sie finden kann, und gründet einen Schreibkurs. Als dann auch noch eine ihrer Kurzgeschichten in der Zeitung veröffentlicht wird, glaubt Homera, als Frau in Afghanistan glücklich werden zu können. Mit 17 muss sie sich allerdings erst einmal dem Schicksal ergeben, als sie ohne Mitspracherecht verheiratet wird.
4: Ich musste mich benehmen, wie mein Mann es wollte. Ich musste mich kleiden, wie immer es ihm gefiel. Ich musste kochen, was er gern aß, und tun, was auch immer ihn zufriedenstellte. Ich musste meinem Mann folgen, wohin er ging.
3: Das frisch vermählte Paar zieht in den Iran, wo sie freier und glücklicher leben können.
4: Er eröffnete mir neue Möglichkeiten im Leben. Er erkannte, dass ich schwere Zeiten durchgemacht hatte, und zeigte Verständnis dafür. Er betrachtete mich mit einer Mischung aus Ehrfurcht und Wertschätzung, und seine Anerkennung verlieh mir neue Kraft.
3: Homera studiert, promoviert und bringt schließlich einen Sohn zur Welt. Die Familie zieht nach Kabul zurück, wo sich ihr Mann plötzlich verändert. Als er sich eine Zweitfrau nehmen will, bricht für Homera eine Welt zusammen.
4: Entweder tat ich, was von mir erwartet wurde, mich wie die anderen ersten Ehefrauen in Afghanistan verhalten, mich für die Hochzeit deines Vaters hübsch herausputzen, die Gäste freundlich begrüßen und anlächeln und ihnen geduldig Tee anbieten. Wenn ich das tat, wäre mein Ruf als gute Frau gesichert und du wärst bei mir. Oder ich konnte die schlechte Frau werden und mich meinen Rechten und meiner Würde zuliebe gegen die Regeln und Etikette auflehnen. In diesem Fall würde ich dich verlieren.
2: Homera steht vor einer unmöglichen Entscheidung. Revoltiert sie und verliert ihren Sohn oder lässt sie es geschehen und verliert sich selbst? In ihrem Buch »Dich verlieren oder mich« verwebt Homera Quaderi geschickt eigene Erinnerungen mit bewegenden Briefen an ihren Sohn. Die bemerkenswerte Geschichte dieser starken Frau ist gerade beim Arche Verlag erschienen.

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4: Noch bis zum 5. September ist in der Strandkunsthalle St. Peter-Ording eine Gemeinschaftsausstellung unterschiedlichster Künstler zu sehen. Von ausdrucksstarken Bildern bis zur plastischen dreidimensionalen Assemblage finden Kunstliebhaber dort eine vielfältige Auswahl an Ausdrucksformen. Geöffnet ist von Montag bis Freitag von 15 bis 18 Uhr und sonntags 12 bis 18 Uhr. Der Eintritt ist frei. In der Kulturkneipe Bornhold in Meldorf finden nach der Sommerpause ab dem 1. September wieder regelmäßige Literatur- bzw. Lesungsabende statt. Unter dem Namen Texte, Typen, Temperamente kann wieder an jedem zweiten Dienstagabend in Form eines Literaturstammtisches für alle diskutiert, sich ausgetauscht, selbst vorgetragen oder einfach nur zugehört werden. Die allererste Veranstaltung nach der Sommerpause jedoch findet ausnahmsweise diesmal am ersten Dienstag im Monat statt. Und da es sich hierbei um eine besondere Sonderlesung zur Vorstellung der neuen Anthologie Macht, Krieg, Frieden im Rahmen des Kunstgriff-Festivals handelt und es auch Begrüßungsgetränk sowie Live-Musik gibt, beträgt der Eintritt an diesem Abend ausnahmsweise 8 Euro. Der grundsätzliche Rhythmus, die sonstigen Abende betreffend, bleibt aber wie gewohnt. Das heißt, Beginn ist 19.30 Uhr, der Eintritt ist frei, es wird jedoch um eine Spende von 2 Euro gebeten.

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3: »20 Jahre Ehe und trotzdem noch jede Menge offene Fragen«. Genau darum geht's in der neuen französischen Sommerkomödie »Chérie, ich komme«, die Erfindung der Lust. Regisseurin Rime Kerici bringt hier ein Thema auf die große Leinwand, über das sonst eher hinter verschlossenen Türen gesprochen wird. Mit Alexandra Lamy und François Cluzel stehen dabei zwei absolute Publikumslieblinge vor der Kamera. Im Mittelpunkt ein Ehepaar, das plötzlich feststellt, dass in seiner Beziehung noch längst nicht alles entdeckt ist. Meine Kollegin Helke Michael verrät uns etwas mehr von »Chérie, ich komme«, die Erfindung der Lust.
4: Fanny und Tom sind seit 20 Jahren verheiratet und ein eingespieltes Team. Doch Fanny hat ein Geheimnis. Bei ihrer Sexualtherapeutin bricht sie nun endlich ihr Schweigen.
5: Wann haben Sie das letzte Mal masturbiert?
6: Wie bitte?
5: Fanny, Sie brauchen sich doch nicht zu schämen. Sie müssen diese Muster durchbrechen. Reden Sie mit Ihrem Mann. Kommunikation ist alles, selbst wenn es unangenehm ist. Sie reißt Mauern ein und baut Brücken. Merken Sie sich das gut.
6: Reißt Mauern ein, baut Brücken.
5: Wer kommen will, muss dran arbeiten.
4: Was Fanny Tom all die Jahre verschwiegen hat, sie hatte noch nie einen Orgasmus. Als sie es ihm offenbart, fühlt er sich zunächst in seinem männlichen Stolz gekränkt. Auch von ihrer Schwester fühlt sich Fanny falsch verstanden.
7: Such dir einen Liebhaber.
6: Nein, ich will keinen anderen Partner. Das würde nichts ändern. Und ich bin nicht wie du. Ich brauche Gefühle, sonst klappt's nicht.
7: Jetzt erzähl mir bloß nicht, dass du Tom nach 20 Jahren immer noch heiß findest.
6: Na klar.
7: Immer noch?
6: Ja.
7: Liebes, du machst dir da was vor.
4: Fanny sucht keinen neuen Partner, sondern Toms Unterstützung. Und beim gemeinsamen Aufräumen seiner Werkstatt zusammen mit Tochter Elsa kommt ihm eine zündende Idee.
8: Ich verstehe nicht, wie man in so einem Chaos leben kann. Das hier brauchst du doch nicht mehr, oder?
9: Oh, was hast du da? Das war das erste Geschenk für deine Mutter. Sieh her, eine Spieluhr ist das. Sie hat geliebt, was ich erfunden habe. Und so hat sie sich sogar in mich verliebt.
4: Der Tüftler Tom will speziell für Fanny ein eigenes Sexspielzeug entwickeln.
6: Die beste Idee, die du seit langer Zeit hattest.
9: Ach komm.
6: Ja, im Ernst, der ganze Kram hier, das ist nichts und funktioniert nicht. Aber ich weiß, dass du was viel Besseres hinbekommst. Du brauchst nur Hilfe.
9: Hilfe?
6: Wenn du willst, bilden wir beide ein Team.
9: Ein Team wofür?
6: Na, du brauchst die Tipps einer Frau.
4: Es folgt eine Reihe skurriler Prototypen, die längst nicht immer so funktionieren, wie sie sollten. Doch Fanny und Tom entdecken währenddessen vor allem eines. Einander ganz neu.
6: Ich liebe dich.
9: Du bist so schön.
3: Eine Liebeserklärung mit Witz, Wärme und der Erkenntnis, für echte Nähe ist es nie zu spät. Ab sofort läuft »Chérie, ich komme«, die Erfindung der Lust, bundesweit im Kino.

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3: Da sitzt Monsieur le Président auf dem Jetski. Das gibt es nur in Frankreich, oder? Dies und vieles mehr kann Thema sein bei einem Rendezvous, dem Dithmarscher Stammtisch für alle, die gerne Französisch sprechen oder hören oder auch gerne etwas zu erzählen haben. Am Dienstag, dem 1. September ab 19 Uhr in der Kulturkneipe Bornhold in Meldorf. Ein Veranstaltungstipp von Peter Reineck, Meldorf.
4: Am Freitag, dem 4. September, findet im Husumer Kulturkeller ein Konzert des Chanson- und Folkduos Annette Kuhr und Sue Sheehan statt. Mit ihrer Mischung aus poetischer Textkunst des Chansons und den handgemachten akustischen Klängen der Folkmusik stehen sie für nahbare, ehrliche Liedkunst, bei der Gesang und eine tiefgründige Geschichte im Mittelpunkt stehen. Und auch auf die vielen unterschiedlichen Instrumente, die die beiden verwenden, darf man sich schon freuen. Los geht es ab 20 Uhr. Der Preis beträgt 25 Euro. Die Eintrittskarten sind im Vorverkauf in der Schlossbuchhandlung Husum erhältlich oder an der Abendkasse, insofern noch Restkarten verfügbar sind.
5: Hallo. Ich bin Ralf Steinberg, einer der drei Fotografen der Ausstellung 3x8. Noch bis zum 4. 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

0: Johannes Brahms. Sein virtuoses Klavierspiel und seine Sinfonien brachten ihn bereits zu seiner Zeit europaweiten Ruhm und machten ihn zu einem der bedeutendsten Komponisten des 19. Jahrhunderts. So schaffte er es sogar, sich in Wien, der Hauptstadt der damaligen Musikwelt, zu etablieren, wo es zur Blütezeit seiner Karriere kam. Doch was viele nicht wissen, all dies hatte seinen Ursprung in Dithmarschen. Genaueres über diese Verbindung weiß die Geschäftsführerin der Brahms-Gesellschaft Schleswig-Holstein und Leiterin des Brahms-Hauses in Heide, Sarah Reinke.
1: Der Vater von Johannes Brahms ist 1806 in Heide geboren und hat anfänglich gegen den Willen seiner Familie eine Musikausbildung hier in Dithmarschen genossen. Also er hat in Wesselburen eine Musikerausbildung erhalten und ist dann mit 19 Jahren, also relativ jung, das war 1825, mit einem Gesellenbrief nach Hamburg gezogen, wo er dann als Berufsmusiker angefangen hat, Geld zu verdienen. Dort hat er dann Christiane Nissen, die 17 Jahre älter war, kennengelernt, die Mutter von Johannes Brahms. Und Brahms ist dann 1833 in Hamburg im Gängelviertel geboren.
0: Und obwohl nie geklärt werden konnte, ob Johannes Brahms je lange Zeit in Dithmarschen verbrachte, zeigte er sich Heide und damit der Heimat seiner Vorfahren stets verbunden.
1: So hat er an seinen Vater im Jahr 1865 geschrieben: Liebster Vater, ich weiß mich auf Heide besser zu besinnen als auf manche Stadt, wo ich länger war.
0: Dies könnte ebenfalls ein Grund für seine langjährige Freundschaft zum niederdeutschen Dichter Klaus Groth gewesen sein, dessen Geburtshaus nur wenige Meter vom Haus der Familie Brahms in Heide-Lüttenheid entfernt liegt.
1: Groth und Brahms verband eine langjährige, sehr innige Künstlerfreundschaft. Johannes Brahms hat von Groth Texte, Gedichte vertont. Und das zeigt halt auch die Verbundenheit von Johannes Brahms zu der Heimat seiner Vorfahren. Ein wichtiger Aspekt der Beziehung zu Klaus Groth war halt diese Heider Herkunftswelt von Lüttenheid. Und obwohl Johannes Brahms in Hamburg geboren und aufgewachsen ist, so schuf er sich durch die Erzählung von seinem Vater, zu dem er ein sehr enges Verhältnis hatte, eine gedankliche Sehnsuchtswelt. Und in Vertonung von Groth-Gedichten spürt man immer wieder Brahms Bekenntnis zum Herkunftsort und zur Lebenssphäre seines Vaters hier auf Lüttenheid in der Stadt Heide.
0: Und wer in diese Welt jetzt noch einmal tiefer eintauchen möchte, der kann das Brahms-Haus sogar besuchen. 1988 von der Brahms-Gesellschaft Schleswig-Holstein erworben und zum Museum umgestaltet, findet sich hier die Geschichte von Johannes Brahms auf vielfältige Weise aufbereitet wieder. So gibt es einen Multimediatisch, der auf spielerische Weise Wissen vermittelt und seit neuestem auch eine Hörstation vor dem Haus mit einigen informativen Audiobeiträgen sowie Hörbeispielen einiger bekannter Stücke des Komponisten. Geöffnet ist dienstags bis donnerstags von 11.30 Uhr bis 15.30 Uhr, freitags von 11.30 Uhr bis 13.30 Uhr sowie samstags von 13.30 Uhr bis 15.30 Uhr.

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0: diese Geschichte heute.
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2: 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Guten Tag, heute ist Donnerstag, der 27. August 2026. Sie hören den Frisfunk aus dem Studio in Alkersum auf Hör. Verantwortlich für die heutige Sendung ist Kerstin Ketels aus Oldsum. Moin.

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1: Schön, dass alle da sind, um diesen besonderen Tag mit uns zu feiern. Ich begrüße jetzt schon mal den Amtsdirektor Christian Stemmer. Er wird gleich zu uns stoßen, er kommt ein bisschen später. Dann unsere Amtsvorsteherin Heidi Braun, herzlich willkommen. Unser Pastor der Kirchengemeinde St. Nikolai, Lars Olaf Aue, ist da. Und der Vorsitzende des Sozialausschusses, Klaus Pott. Dann die Regionalleitung des Kreises Nordfriesland für den Bereich Inseln, Bettina Dringenburg. Und unsere Geschäftsführerin, Saskia Lauers, ist heute hier. Und unsere Kooperationspartner sind auch ganz herzlich willkommen.
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2: Die Diakonie, das ist der soziale Dienst der evangelischen Kirche.
3: Ja.
2: Wie wird diese Diakonie denn finanziert? Wer kommt dafür auf?
3: Das ist breit gefächert. Wir handeln viel im Auftrag offizieller Stellen, also im Auftrag des Kreises Nordfriesland, der einen sozialen Auftrag auch hat, zum Beispiel Erziehungsberatung, Jugendhilfe etc. Wir bewerben uns auf Projekte, die bundes- oder europafinanziert sind, auch aus Landesmitteln. Und ein kleiner Teil kommt auch aus dem Kirchenkreis Nordfriesland.
2: In der heutigen Zeit wird ja soziale Arbeit sehr beschnitten.
3: Ja.
2: Spüren Sie das auch und wie gehen Sie damit um?
3: Ja, das spüren wir auch. Wir gucken nach vorne. Wir schauen, welche anderen Möglichkeiten es gibt, unsere Arbeit auch langfristig auf sichere Beine zu stellen. Also eher eine Diversifizierung der Finanzierungsquellen.
2: Also man kann hoffen, dass die Arbeit der Diakonie auch in Zukunft weitergehen kann.
3: Ja, da stehen wir für und die bevorstehende Fusion mit dem Diakonischen Werk Husum, die ja im gleichen Kirchenkreis Nordfriesland aktiv ist, ist auch ein Baustein, um die Arbeit, die wir leisten, langfristig zu sichern.
2: In ganz Deutschland werden ja circa 10 Millionen Menschen durch die Diakonie betreut, in ganz unterschiedlichen Bereichen. Und weit über 1 Million Mitarbeiter hat die Diakonie, also Ehrenamtler, aber eben auch nicht ganz die Hälfte Angestellte. Wie wird so ein riesiger Bereich geleitet? Wie vernetzen Sie sich?
3: Es gibt verschiedene Stufen. Also jedes Werk ist erstmal für sich entweder als gemeinnützige GmbH selbstständig oder auch direkt bei seinem Kirchenkreis angesiedelt. Dann gibt es einen Landesverband, Diakonie Schleswig-Holstein. Das gibt es in allen Bundesländern. Und es gibt einen Bundesverband, noch als Dachorganisation. Und dann wird eben untereinander vernetzt. Aber wir bewegen uns vor allem eigentlich im regionalen Bereich. Das heißt, wir in Schleswig-Holstein. Es gibt regelmäßige Treffen der Geschäftsführung, es gibt gemeinsame Fortbildung, es gibt auch eine inhaltliche Betreuung durch Diakonie Schleswig-Holstein. Und so arbeiten wir zusammen.

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1: Bente, ich habe ja gehört, du bist seit 2014 in Arbeit hier im diakonischen Werk. Seit 2023 hast du auch die Leitung inne. Wie ist es zurzeit? Werden viele Hilfsangebote angenommen, die ihr leistet?
2: Ja, es werden zurzeit mehr Hilfsangebote angenommen. Das kommt immer so in Wellen. Manchmal ist ein bisschen Flaute und dann kommen aber wieder neue Fälle dazu. Und es spricht sich gut rum und die Menschen kommen zu uns.
1: Woran machst du das fest? Hat das auch mit dem Weltgeschehen zu tun?
2: Die Anforderungen in der Schule oder in der Pubertät sind ein großes Thema. Und Kinder gut durch die Zeit zu kriegen, was Medien betrifft zum Beispiel, das ist auch ein großes Thema, das hier bearbeitet wird. Ja.
1: Ja, das kann man ja auch so verfolgen in den anderen Medien, dass Länder wie Dänemark und Schweden, die gehen ja schon wieder eine Rolle rückwärts mit ihren digitalen Angeboten in den Schulen. Hier an der Allo Fair School, glaube ich, gibt es auch ein Handyverbot zum Beispiel. Wie beurteilst du das?
2: Ich glaube, eine gute Mischung macht's. Ganz um die Medien herum kommen wir nicht mehr und sie sind an einigen Stellen ja auch gut und hilfreich und unterstützen ja auch. Aber dieser Bereich Spielen und Kind sein und Jugendlicher sein und sich Bereiche selber erkunden, da stehen uns die Medien manchmal ein bisschen im Weg. Und diese Herausforderung zwischen Gestaltung der Zeit ohne Medien und aber auch die Nutzung der Medien, das ist die Kunst, glaube ich, da eine gute Balance zu finden.
1: Kommen dann auch gezielt Eltern auf euch zu, die sagen, Mensch, ihr müsst mir mal helfen. Mein Kind sitzt jetzt nur noch vor dem PC bzw. vor dem Handy und die würden gerne was anderes mit dem Kind machen, wissen nur nicht was?
2: Ja. Das passiert tatsächlich recht häufig. Wir haben auch ein Angebot, das wir hier anbieten zum Thema Medienkonsum. Das ist initiiert von der Elternschule, die jetzt Moin Familie heißt. Ich bin da Multiplikatorin, also kann das moderieren und mache da Kurse, zu denen man sich hier anmelden kann. Und da ist das Thema Medienkonsum ja immer gut besucht.
1: Also ihr seid wirklich nah dran an all dem, was die Menschen so bewegt.
2: Ja.
1: Wie viele Mitarbeiter hast du hier zur Verfügung?
2: Also unser Team besteht aus 24 Mitarbeitenden. Davon ist eine Mitarbeiterin bei den frühen Hilfen, die sich um den Bereich kümmert. Zweieinhalb, sage ich immer, in der ambulanten Jugendhilfe, die Familienhilfe leisten. Eine Hälfte davon bin ich und die andere Hälfte ist eben die Leitungsfunktion. Und alle anderen sind im Bereich Schule eingesetzt. Die Poolkräfte, ein großes Team mittlerweile, die Teilhabe an Schule sichern.
1: Also ein großes Team, das du da zu managen hast.
2: Ja.
1: Wie läuft es so untereinander? Habt ihr ein gutes Netzwerk, so dass man eben auch bereichsübergreifend handeln kann?
2: Ja, auf jeden Fall. Wir arbeiten eng mit der Lebenshilfe Inseln zusammen und auch mit allen Kooperationspartnern, den Schulen, den Kindergärten, den Hebammen. Also wir sind sehr breit aufgestellt, die Brücke. Also wir versuchen, mit allen Kontakt zu haben und uns gegenseitig zu ergänzen.
1: Ein wertvoller Beitrag auf jeden Fall für die Insel.
2: Ja, danke.

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1: Das ist eine ganz wichtige Einrichtung, denn wir wissen ja alle, dass das Leben nicht so immer so glatt läuft, wie man sich das wünscht. Und es gibt vielerlei Dinge im Leben, die einem Sorgen bereiten können. Das können die Kinder sein, das können auch die Eltern sein oder die Großeltern. Das kann die Arbeit sein. Wenn es für alles Stellen gibt, die mir helfen können, dann ist das eine tolle Sache. Und das Leben fängt ja eigentlich im Kindergarten an und da bekommt man das Rüstzeug für sein Leben. Und insofern müssen auch die Kindergärten gut ausgestattet sein mit fachlichem Personal. Leider ist das nicht ganz so optimal in Deutschland im Moment, weil oft sind da Quereinsteiger, die das sicher auch gut machen, nach bestem Wissen und Gewissen. Ja, ich sag mal so, meine Grundeinstellung ist ja, dass Bildung das Wichtigste im Leben ist. Wer schlau ist, der kann mehr im Leben erreichen. Und Bildung fängt im Kindergarten an, geht über die Schule weiter, geht über die Ausbildung weiter, möglicherweise ein Studium. Und selbst im Berufsleben geht es weiter. Und das Leben ist ja mittlerweile so vielfältig, durch die ganzen sozialen Medien, die ich in meiner Jugend gar nicht kannte. Aber Leben ist schön. Und es ist noch schöner, wenn einem im Fall, dass es mal Probleme gibt, Stellen gibt, die einem helfen können. Deswegen toll, dass es diese Diakonie gibt. Und obwohl natürlich das Beste ist, man braucht sie nicht im Leben, aber wenn man sie braucht, sind sie da.
0: Auch Heidi Braun, Amtsvorsteherin, wird zu gratulieren kümmern.
2: Für wie wichtig empfindest du es, dass es dieses diakonische Werk so für Föhr und Amrum hier gibt? Also mit Sitz auf der Insel.
3: Sobald er Sitz auf der Insel ist, ist das ja sowieso schon mal für uns also ausschlaggebendes Kriterium von der Wichtigkeit. Ja. Weil man Ansprechpartner vor Ort hat und nicht irgendwie wieder kommunizieren muss über Telefon oder welche Videochats oder sowas, sondern das ist natürlich schon sehr, sehr wichtig.
0: Annette Strijewski, als Ian von Donnern, was haben Ihren Amt durch ihn sorgt für das diakonische Werk an det und ganz persönlich Grünjahr?
4: Annette, inwiefern hast du Berührungspunkte mit dem diakonischen Werk?
5: Ich bin die Gründerin der Weihnachtsgeschenke für Führerfamilien, gemeinsam helfen. Und wir veranstalten das Inselradio und ich jedes Jahr zusammen so einen großen Aufruf und wir schaffen ein bisschen Kleingeld, sodass Bente und so die Möglichkeit haben, Familien zu unterstützen, Weihnachtsbäume zu kaufen, mit denen Geschenke zu kaufen, Wintersachen, alles, was so braucht. Und mittlerweile ist das so gut angekommen, dass wir immer so viel Gelder zusammen haben, dass sie sogar noch so im Jahr mal so einen schönen Ausflug mit den Familien machen können. Weil manche kriegen dieses Organisatorische ja gar nicht hin. Und da unterstützt ja Familienmittelpunkt auch immer. Und da sind wir immer gerne dabei.
4: Also du machst das auch rein ehrenamtlich?
5: Ja.
4: Wodurch kommt deine Initiative? Was war für dich der Grund, dich dafür einzusetzen?
5: Ich habe eine Kindheitserinnerung. Ich komme ja auch aus einer Familie, 5 Kinder. Meine Mutter war geschieden. Und bei uns kam immer Weihnachten Jürgen Hus mit einer Tüte mit Süßigkeiten, Milka-Schokolade und einen Umschlag für einen Weihnachtsbaum und eine Weihnachtsgans. Und wenn der die Treppe runter war, der hat bestimmt immer schreien gehört, wenn wir denn diese Milka-Weihnachtsmänner gesehen haben. Das war ja für uns ein Highlight, konnte meine Mutter sich ja nicht leisten. Und ich bin selber alleinerziehend und geschieden und habe früher Unterstützung von Familie im Mittelpunkt gehabt, was die Hausaufgabenbetreuung meines Sohnes und meiner Tochter betraf oder auch mal, wenn ich einfach mal Redebedarf hatte. Und das ist jetzt mein Part, ich gebe es jetzt zurück.
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0: 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Hanna Zimmermann, werkert an Taudüsen ihren 20 über Omram, hat hier ein Master und Landschaftsökologie an hat werkert nö, unsere Naturschutzkoordinatorin bei Amrum Touristik. Moin, Hanna.
1: Moin.
0: Hanna, wir wollen uns heute mal so ein bisschen über den Wiesenvogelschutz auf der Insel Amrum unterhalten. Dieses Projekt ist ja letztes Jahr im Frühjahr gestartet und ist dann ja im Jahr 2024 gelaufen. Und da wollen wir mal so ein bisschen drauf zurückblicken. Hanna, erzähl doch mal erstmal, was versteht man eigentlich unter einem Wiesenvogelschutz und wie wird das gehandhabt?
1: Also dieses Projekt ist ein Projekt, was vom Moin Bergenhusen gestartet wurde, schon vor sehr vielen Jahren, Jahrzehnten kann man mittlerweile sagen. Das Moin ist an den NABU angebunden und das ist also kein neues Projekt. Und im Rahmen meiner Tätigkeit sah ich aber die Erforderlichkeit, dieses Projekt auch nach Amrum zu bringen, sodass wir seit letztem Jahr dort Teil sein dürfen, von diesem Großprojekt eine Teildestination zu sein. Föhr zum Beispiel ist seit langer Zeit schon dabei und auch die anderen Inseln wie Pelpo-Worm zum Beispiel. Das heißt, das ist an sich nichts Neues. Im Wiesenvogelschutz geht es darum, die Wiesenvögel vornehmlich für Amrum, den Kiebitz, Austernfischer, Rotschenkel zu schützen. Und dabei geht es um die Flächen, die durch die Landwirtschaft genutzt sind, also Grünland und Ackerland.
0: Und wie kann man das sich vorstellen? Wie läuft sowas denn praktisch ab?
1: Praktisch ist das so, wir haben jetzt Amrum in drei Gebiete eingeteilt, nach den Gemeinden Norddorf, Nebel und Wittün. Wir haben drei GelegesucherInnen sozusagen, zwei Ehrenamtliche und mich selbst. Wir gehen jetzt das Gebiet ab und schauen die Flächen nach Kiebitzen und Austernfischern und Rotschenkeln. Die Kiebitze sind schon auf jeden Fall da, die Austernfischer ja auch, aber die Kiebitze sind immer früher, besetzen die Reviere schon mal. Das heißt jetzt auch, jeder, der gerade zuhört, kann rausgehen und wird ja viele Kiebitze sehen, die sich schon mal so zusammenhorten. Und dann geht es jetzt Ende März, Anfang April los, dass die Paare sich bilden und dann wird gebrütet.
0: Und wenn ihr dann so Gelege gefunden habt, was passiert damit?
1: Genau, wenn wir ein Gelege gefunden haben oder den Hinweis darauf, dann gehen wir dorthin und schauen, ob da wirklich schon Ei liegt. Jetzt am Anfang werden erstmal sehr viele Nestmulden bei den Kiebitzen gemacht. Also die Weibchen suchen sich dann quasi die Mulden aus, die gefallen. Und deswegen ist das manchmal so ein bisschen schwierig zu erkennen, ob der jetzt sitzt. Das heißt, man kann schon mal schauen, wenn sie eben Mulden machen, ist das ein großes Anzeichen, dass da auch dann das Brutgeschehen stattfinden wird, aber eben nicht unbedingt in der Mulde, die man dann sieht. Ja, aber sobald ein Ei da ist, werden die Gelege gesteckt. Das heißt, wir haben so kleine Bambusstecken mit kleinen Fähnchen, die flattern aber nicht, sonst würden die stören, sondern es ist so Tape. Und damit markieren wir das Gelege vor und hinter quasi, also in der Fahrspur, aber vor und hinter dem Gelege, sodass der Landwirt, wenn er bewirtschaftet, das sieht und eben dann vor dem Gelege quasi die Bearbeitung aussetzen kann und hinter dem Gelege dann fortfahren kann.
0: Und das stört die Vögel gar nicht? Ich meine, es könnte ja auch mal sein, der Landwirt ist gerade bei der Arbeit und das Kiebitzweibchen sitzt auf dem Nest und bleibt es dann da sitzen? Ich meine, wenn da so ein Traktor ankommt?
1: Genau, nee, die bleiben nicht sitzen. Und Kiebitze sind sehr heimlich, heimlicher als Austernfischer und fliegen auch schneller hoch als Austernfischer. Austernfischer sind manchmal, ja, die bleiben sitzen kurz vorher sozusagen, sind da sehr entspannt. Und Kiebitze sind ein bisschen ja, störungsempfindlicher, sagt man dazu. Das führt aber nicht dazu, dass sie das aufgeben. Also solange das Nest nicht zerstört wird oder irgendwie ja stark verändert wird, setzen die sich danach drauf. Das kann ein bisschen dauern. Das hängt auch ein bisschen davon ab, wie viele Eier da sind. Denn je mehr Eier da sind, desto größer ist die Bindung an das Nest. Bei einem Vollgelege von 4 Eiern beim Kiebitz jetzt ist dann die Bindung so groß, dass sie auf jeden Fall wiederkommen.
0: Wie viel Gelege konntet ihr denn im vergangenen Jahr retten bzw. bewahren?
1: Moin hat auf Amrum erstmal eine Wiesenvogelmonitoring durchgeführt. Das findet alle 4 Jahre statt. Da wurden erstmal, damit man so einen groben Bestand hat, von den Kiebitzen 82 Kiebitzreviere, also Paare quasi, auf Amrum nachgewiesen und 244 Austernfischer sowie 18 Rotschenkel. Und von denen wurden dann verschiedenste gesteckt und wir haben jetzt quasi mehr gesteckt, als dann bewirtschaftet wurde, weil wir im ersten Jahr noch nicht so richtig wussten, wann welche Schritte durch die Landwirtschaft erfolgen. Deswegen haben wir mehr gesteckt, als dann am Ende beeinträchtigt waren. Aber wir konnten eben 43 Austernfischer auf dem Acker den Schlupf nachweisen, sowie 25 im Grünland. Also sind wir da bei 68 Austernfischern. Und bei Kiebitzen waren wir bei 23 auf dem Acker und meine Zahlen sagen keinen im Grünland. Und prädiert, also da kommen wir vielleicht gleich noch zu, aber das kann ich ja schon mal vorne wegnehmen. Prädation erfolgte auch auf Amrum, auch wenn wir keine Großprädatoren haben, wie jetzt auf anderen Inseln. Da sind 8 im Ackerland und 32 im Grünland an Austernfischern prädiert worden und 17 Kiebitze. Und durch die Landwirtschaft, wo es dann eben doch gehapert hat im Ackerland, waren es bei den Austernfischern 8 und 4 Kiebitze, die eben durch die Bewirtschaftung dann eben doch nicht geschützt werden konnten.

0: man kann schon sagen, dadurch, dass ihr diesen Wiesenvogelschutz handhabt, ist das Prädieren durch die Landwirtschaft doch zurückgegangen, höchstwahrscheinlich, oder?
1: Auf Amrum ist es ein bisschen so, die Beeinträchtigung, die Landwirtschaft ist, ich sag mal, moderat, weil wir zum Beispiel im Grünland im Vergleich zum Festland keinen ersten Schnitt so früh zum Beispiel haben, aufgrund des Gänsefraßes. Das ist schon mal in Anführungsstrichen ein Vorteil, zum Beispiel für den Kiebitz, der eben sehr früh dran ist. Und im Ackerland ist das ähnlich, da kommt es immer auf die Feldfrucht an, wann was eingetragen wird. Mais zum Beispiel kommt relativ spät und braucht mehrere Arbeitsschritte, ist für den Kiebitz nicht optimal, weil der im April schon voll dabei ist bei der Brut und dann eben, was ich vorhin sagte, der eigentlich das Gelege schon sehr eine enge Bindung hat. So, das heißt, wenn dann der Mais erst spät eingedrillt wird, dann haben wir da eben mehr Thema. Aber das Ziel des Projekts ist es ja, es heißt ja gemeinschaftlicher Wiesenvogelschutz. Das heißt, das ist ein Projekt, wo es darum geht, dass die Landwirte und die Naturschützer zusammenarbeiten und in Kontakt und die Kommunikation halten. Das heißt, wir haben den Vorteil, dass wir durch die Landwirte auch bessere Brutbestandszahlen haben, weil wir vom Rand der Fläche weniger sehen als ein Landwirt, der auf der Fläche fährt. Das
0: stimmt.
1: Heißt, wir haben den Austausch auch, dass wir stecken alles, was wir sehen. Es ist aber auch so, dass wenn der Landwirt jetzt auf dem Acker fährt und zum Beispiel Mais einsät, dann sieht der das von oben. Beim Austernfischer, der bleibt, wie gesagt, relativ lange sitzen. Beim Kiebitz ist es ein bisschen anders. Aber dann sieht er die und dann fährt er da drum rum und kann uns die dann melden, dass wir sie dann quasi im Nachhinein stecken und zählen können und haben dadurch eben bessere Daten auch.
0: Also es geht dann schon Hand in Hand.
1: Es sollte Hand in Hand gehen.
0: Ja. Genau. Wir sprachen ja schon von Prädation. Prädation ist, ein Tier frisst das andere. So kann man das ja, glaube ich,
1: ganz einfach
0: übersetzen.
1: Genau.
0: Beziehungsweise ein Tier wird durch etwas anderes zerstört. Also in dem Fall Gelege durch landwirtschaftliche Maschinen. Was sind denn die Hauptprädatoren auf Amrum?
1: Die Hauptprädatoren, das versuchen wir herauszufinden. Ratten scheint ein großes Thema zu sein, wie auch auf anderen Inseln und gerade auch den Halligen. Zum Beispiel auf Hoge läuft auch ein Projekt zu dem Thema. Dann haben wir aber auch Krähen bei uns, die nachweislich durch die Kameras, die wir da am Gelege also aufgestellt haben, sehen konnten, dass die sich auch gerne das Gelege einteilen, also ein Ei an dem einen Tag und das nächste an dem anderen. Dann Katzen tatsächlich, also nicht nur die Hauskatzen, sondern auch die wilden Hauskatzen sozusagen. Bei uns, wir haben ja ein großes Dünengebiet, das heißt, wir haben einfach viel Landschaft und viel Fläche, in denen die sich gut aufhalten können. Das konnten wir auch nachweisen und auch Igel sind definitiv Prädatoren.
0: Jetzt würde mich ja auch noch mal so ein bisschen interessieren, inwiefern also diese Wildgänse Einfluss nehmen auf die Wiesenvogelbrut. Weil, also mir fiel das letztens so auf, ich war spazieren in der Marsch und so. Ich kann mich an Zeiten erinnern, da hörte man eigentlich nur Wiesenvögel, zum Beispiel die Lerche, ist ja eine der ersten. Und jetzt hört man eigentlich nur das Geschrei der Gänse. Hat das einen Einfluss darauf, dass sich Wiesenvögel niederlassen oder auch eben nicht niederlassen?
1: Jetzt bei uns auf Amrum in dem Projekt haben wir da keine Daten zu aufgenommen. Was man auf den Kameras sehen konnte, gerade in den Marschen, wo die Gänse bei uns auch sehr stark vertreten sind, ist, dass sich das sehr tummelt. So. Der Kiebitz aber zum Beispiel, der auf der Kamera zu sehen ist, ließ sich davon nicht beirren. Also er hat das Nest nicht aufgrund der Gänse verlassen.
0: Aber es sind ja schon ziemlich viele.
1: Es sind viele und sie sind auch penetrant, sage ich mal, weil sie eben ja da um den Kiebitz herum auch nicht groß Abstand halten. Die sind natürlich auch von der Dimension, ne, so eine Gans und Kiebitz ist
0: eben
1: auch nochmal eine andere Nummer. So. Aber wie gesagt, also dass sie zu Vergrämungen führen, jetzt, dass der Kiebitz das Gelege verlässt oder der Austernfischer, ist nicht der Fall. Austernfischer sind ja sowieso sehr wehrhaft auch. Die würden wahrscheinlich eher ja, Gänse vertreiben als andersherum. Der Vorteil so ein bisschen für den Kiebitz, sag ich mal, mit den Gänsen ist natürlich auch, dass diese kurzrasigen Flächen, die Landwirte gar nicht toll finden, was ich auch nachvollziehen kann. Aber für den Wiesenvogel ist natürlich jetzt grundsätzlich erstmal eine Sicht nicht schlecht. Auf der anderen Seite brauchen sie natürlich Deckung. Wie gesagt, es gibt keine Ergebnisse dazu, mir liegen keine vor. Ich würde jetzt sagen, noch hält sich das in der Waage, aber ja, so eine Idee, ist da vielleicht ein Einfluss irgendwie, das kann natürlich sein, aber es ist nicht nachzuweisen und aktuell hält sich das noch die Waage.

0: Hilfe.
1: Du sprachst ja schon eben von Kameras. Wo stellt ihr solche Kameras denn auf? Also direkt an den Gelegen und wie viele werden da gebraucht?
0: Ja, also wir stellen Wildkameras auf. Die sind im Endeffekt, wie auch ein Jäger eine Wildkamera aufstellen würde, nichts anderes. Und die werden im Abstand der Gelege gesteckt, so dass das Gelege gut zu sehen ist. Meistens so 10 Meter. Kiebitze sind immer ein bisschen empfindlicher. Hatte ich ja vorhin schon gesagt, sie stören empfindlicher und die finden die Kameras dann auch nicht so toll. Ne? Also das ist ein Ding, das steht dann da irgendwie auf einmal so nah. Das wird dann auch inspiziert, bevor sie sich auf die Gelege wieder setzen. Deswegen ist dieses Aufstellen von Kameras relativ zeitaufwendig, weil man eben die Kamera stellt und dann beobachten muss, setzt sich der Vogel wieder. Und das kann bei Kiebitzen auch eine Stunde sein, sag ich mal. Und da muss man natürlich je nach Witterung gucken. Darf nicht länger als eine Stunde sein, weil eben jetzt zum Beispiel im Sommer dann die Eier eben zu heiß werden oder wenn es regnet.

0: 10 Kameras jetzt hat, standen vielleicht 15, 20 im Gebiet, weil man dann rotieren kann. Wir werden aber in diesem Jahr, weil wir diese ersten Ergebnisse zur Prädation haben, gerade in der Nordaufermarsch, die Hinweise darauf haben, dass da doch sehr hohe Prädationsraten sind, dass wir mehr Kameras stellen werden.
1: Ja, also ich denke auch, die Krähen sind schon ein großes Problem. Die Population nimmt ja doch zu, hat man so zumindest den Eindruck.
0: Und in der Marsch haben wir aber eben auch wahrscheinlich dieses Rattenthema, ne? Also durch die Gräben, hohes Gras, Binsen und so, das ist natürlich für Ratten auch prima. Wir haben in der Norddorfer Marsch extrem hohe Kiebitzzahlen, also die meisten Gelege waren in der Marsch, aber da auch die höchste Prädation. Ja. Also da muss man eben einfach gucken und man kann eigentlich kaum fundierte Aussagen treffen nach dem ersten Jahr. Deswegen sind wir da auch auf jeden Fall dabei und sehr glücklich, dass die Landwirte weiterhin auch dabei sind. Alle drei, die wir haben, ja, dass wir da gemeinschaftlich eben mehr auch Wissen generieren können und herausfinden, woran es denn liegt. Denn an der Landwirtschaft liegt es nicht in so einem großen Teil, wie vielleicht zu vermuten war. Weil, wie gesagt, die Nutzung gerade in den Grünländern vornehmlich ausbleibt und auf dem Ackerland das mit den Gelegen, mit dem Stecken der Gelege auch gut funktioniert eigentlich.
1: Das ist doch schön. Also
0: die Verluste sind durch die Landwirtschaft, hatte ich ja gerade vorgetragen, gering.
1: Und wo du schon sagtest, dieses Jahr, das heißt, das Projekt geht weiter.
0: Das Projekt geht weiter, genau. Wir hatten jetzt letzte Woche ein Auftakttreffen mit dem Moin von Bergenhusen mit dem NABU. Da trifft man sich, das sind dann alle, da tauscht man sich dann aus, da wird dann nochmal gesprochen, wer was herausgefunden hat, welche Schwierigkeiten es ist, sodass man auch voneinander lernen kann. Und das ist so ein bisschen der Startschuss fürs neue Jahr. Und jetzt wird's wieder spannend. Bis Ende Juli, Anfang August wird's jetzt wieder die heiße Phase. Und für uns Gelegesucher auch Extrastunden.
1: Und spannend.
0: Und spannend, definitiv.
1: Ja. Ganz herzlichen Dank, Hanna,
0: dass du
1: uns das Projekt mal ein bisschen näher vorgestellt hast. Und ich wünsche euch natürlich und uns allen natürlich, dass die Population der Wiesenvögel so auf diesem Wege dann auch erhalten bleiben kann.
0: Das hoffen wir auch.
1: Vielen Dank.
0: Danke.

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3: 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Für Gäste kostet der Besuch 7 Euro. Los geht's um 20 Uhr.
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2: 3600 erfolgreich gelöste Fälle, 1 Milliarde verkaufter Romanhefte und ein unsterblicher und immer jung gebliebener Ermittler. Das kann nur einer, Jerry Cotton. Der kultige FBI-Spezialagent aus New York feiert Jubiläum. Vor genau 70 Jahren erschien das erste Romanheft als eigenständige Serie. Und jetzt gibt es den großen Jubiläums-Vierteiler im Bastei-Verlag. Den Auftakt bildet Der Kopf der Schlange. Meine Kollegin Jessica Martin hat jetzt alle Infos dazu. Jessica, wahrscheinlich hat jeder sofort einen Menschen vor Augen, der gespannt in einem Jerry Cotton-Heft liest. Die Romanhefte gehören wirklich seit Jahrzehnten zur deutschen Leselandschaft. Erklär uns doch bitte trotzdem mal, was diesen Ermittler so besonders macht.
3: Ja, also Jerry Cotton können wir uns als sportlichen mit 30er vorstellen, der unverschämt gut aussieht, unerschrocken Gangster jagt und stets für die gute Seite kämpft. Er fährt mit Vorliebe schicke Autos, in erster Linie so einen schnittigen roten Jaguar. Er ist humorvoll und intelligent und vielleicht ein klitzekleines bisschen selbstverliebt, während der Ermittlungen aber immer knallhart und unerschrocken. Er kassiert auch mal eine Kugel, im Laufe seiner immerhin 70 Dienstjahre waren das an die 1000 und er lässt sich niemals hinters Licht führen. Kurz gesagt, er ist der Schwarm unzähliger Leserinnen und glühendes Vorbild vieler Leser und der Bann ist bis heute ungebrochen.
2: Welches waren denn seine bisher spektakulärsten Fälle?
3: Ja, also hier muss ich natürlich erstmal klarstellen, seine Fälle sind ausnahmslos alle ausgesprochen spektakulär. Die Hefte sind immer genau 64 Seiten lang und das ist Unterhaltung auf den Punkt. Perfekt also für alle, die sonst nicht so viel Zeit haben zu lesen. Die beliebtesten Titel sind unter anderem Ich oder der Satan, Ich erledigte die Mafia, Ich erschoss den letzten Inka oder auch natürlich unvergessen die Verfilmungen aus den 60er Jahren. Da gab es dann zum Beispiel Um 0 Uhr schnappt die Falle zu oder Dynamit in grüner Seide.
2: Und jetzt kommt die große Jubiläumsausgabe. Erzähl uns dazu noch ein bisschen mehr.
3: Ja, also das Jubiläum von Jerry Cotton begeht der Verlag natürlich absolut angemessen in 4 Teilen und die Story erstreckt sich über den gesamten Erdball und jetzt geht's richtig zur Sache. Jerry Cotton bekommt es mit internationalen Verbrechersyndikaten, mit Diamantenschmugglern, Hightech-Intrigen und kompliziertesten politischen Machtspielen zu tun, aber so viel sei schon mal verraten, unser Agent der Herzen lässt sich natürlich nicht die Butter vom Brot nehmen. Diese 4 Romanhefte sind eine Fortsetzungsgeschichte und erscheinen ab sofort im Wochentakt. Das erste heißt Der Kopf der Schlange und ist ab sofort auch im Handel erhältlich. Aber auch sonst gibt's zum Glück ja regelmäßig Nachschub. Jede Woche erscheint je eine neue Geschichte und ein Nachdruck. Und das ist auch gut so, denn wenn man einmal im Jerry Cotton-Fieber ist, dann geht das nicht so schnell vorüber.
2: Das war meine Kollegin Jessica Martin über das Jubiläum des wohl kultigsten FBI-Ermittlers Jerry Cotton. Vielen Dank für das Gespräch. Ihr habt Feuer gefangen und wollt unbedingt in den Jerry Cotton-Kosmos eintauchen? 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
3: Moin moin und herzlich willkommen zu Förde-Echo. In dieser neuen Sendung möchten wir den kleinen und großen Geschichten in unserer Region nachgehen. Wir treffen uns mit Menschen, die uns ihre Geschichte erzählen und sprechen darüber, was für sie und uns die Region Flensburger Förde ausmacht. Als Nachfolgeformat zu Flensburg aktuell machen wir dort weiter, wo wir in den bisherigen Beiträgen aufgehört haben. 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Es geht um Politik, um Gesellschaft, um die Stadt und unsere Vorstellungen vom Zusammenleben. Es geht um Kunst, Kultur und den öffentlichen Raum. Es geht um deine Region und deine Geschichten.

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3: Diese Geschichte heißt Telefon. Ich war noch früher, als Hans Hus noch das Hus von meinen Eltern wäre und ich wäre ein von den zwei Kindern in Hus. Da stünd das ole schwatte Bakelit-Telefon in der Stufe auf der Fensterbank. In der Eck für die Schabwand mit den Fernseher bin. Der Telefonbimmel wäre extra. Buden in Flur. Ob manche Höhe wäre das sogar Buden oben Hof, aber bei uns wäre das Buden in Flur Pingel aber so laut, dass man das Buden auf dem Hof hören kann, wenn die Merkmaschine jüß nicht an wäre. Wenn das Telefon dann pingelt, dann läuft mir alle, egal wo sie wären, klicks los Richtung Telefon, können ihr was Wichtiges wählen. Und in der Stufe wäre auf dem Teppich eine breite, brune Spur mit mistigen Gummistäben ins Platt und schittig loben. Wenn du da dein Schaff hast, rechte dir nur das Telefon hin, da ging immer bloß eins, telefonieren oder Fernsehen kicken. Und der telefoniert hat immer gewonnen, jedenfalls, wenn er mit Mutter wäre. Dem er dachte, man muss ein Telefon.

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Ein Glück.

Frage: Warum spielt das in der Popkultur, speziell in Film und Musik, eine so große Rolle?

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3: 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September, findet in Brunsbüttel wieder die traditionelle Veranstaltung zur offiziellen Nock Romantica statt. Um 18 Uhr geht es auf dem Gustav-Meyer-Platz los. Bei festlicher Beleuchtung gibt es kulinarische Highlights wie Pizza und verschiedene afrikanische Spezialitäten, Krebs, Grillgut und noch viel mehr. Außerdem gibt es Live-Musik von dem Künstler Van Steve und eine Show von dem Act Flamba. Weitere Informationen findet ihr unter www.brunsbüttel.de.
4: 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Beginn ist um 17 Uhr. Die Besucher erwartet ein rund zweieinhalbstündiges Schlagerprogramm mit bekannten Hits, neuen Songs und einer aufwendigen Bühnenproduktion mit Licht- und LED-Technik. 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Weitere Informationen gibt es online.
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1: Stefan Paul, Monsieur, der Hummer und ich. Erschien als Taschenbuch bei Nagel und Kimche. Das Buch hat 175 Seiten und kostet 14 Euro. Stefan Paul ist der Food-Journalist in Deutschland. Er ist aber auch gelernter Koch, der in bedeutenden Restaurants gearbeitet hat. Zudem ist er Autor einiger hervorragender Kochbücher. Hier nun hat er diverse Geschichten rund ums Kochen und Essen geschrieben und versammelt. Amüsant, kurzweilig, manchmal skurril. Das Allerschönste ist aber, dass jeweils das Rezept des Gerichts, das in der Geschichte vorkommt, am Ende angefügt ist. Man kann also nachkochen. Frittor Misto mit Thunfischcreme, gesottene Kalbszunge mit Gurkendillsalat und Rahmpilzen, um Beispiele zu nennen. Ein Buch, das Spaß macht und das sich auch wunderbar als Geschenk eignet, wenn man bei Freunden zum Essen eingeladen ist.

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3: 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Juni bis Sonntag, den 6. September, lädt die Heide Stadtmarketing GmbH wieder zum Heider Marktstand auf dem Marktplatz ein. Mit rund 300 Tonnen Sand verwandelt sich die Südseite des Heider Marktplatzes erneut in einen großen Innenstadtstrand mit Beachbar, Sitzgelegenheiten und angeschlossenem Kinderspielplatz. Besucherinnen und Besucher erwartet sommerliches Strandgefühl mitten in der Innenstadt. Im Mittelpunkt steht erneut die Sportarena mit dem Stadtwerke Heider Beach Volleyball Cup. Außerdem können das Volleyballfeld sowie weitere Freizeitangebote wie Spikeball, Wikingerschach, Tischtennis oder Tischkicker kostenfrei genutzt werden. Spielgeräte können vor Ort gegen Pfand ausgeliehen werden. Ergänzt wird das Angebot durch Live-Musik, Themenabende sowie Snacks und Getränke an der Beachbar. Der Besuch des Heider Marktstandes ist erneut kostenfrei.
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2: Sommerzeit ist Kulturzeit bei uns an der Westküste. Jedes Wochenende gibt es ein anderes Konzert, ein anderes Festival zu besuchen. In Meldorf geht am 29. August das Summer Open Air über die Bühne. Ab 18 Uhr treten dann auf dem Gelände des Schleswig-Holsteinischen Landwirtschaftsmuseums 6 Musikgruppen auf. Das Festival bezeichnet sich als das Festival der Sozialen Allianz, einer Initiative der Stiftung Mensch. Dort arbeitet auch Susanne Altenburg, die eine klare Antwort auf die Frage hat, was das Beste am Summer Open Air ist.
3: Die Stimmung, das ist großartig. Also es ist das Festival, wo um 18 Uhr der erste Ton erklingt, die Tanzfläche voll ist, Menschen mit und ohne Handicap tanzen, feiern und sich wohlfühlen. Und es ist natürlich auch die Location. Also es ist mitten in Meldorf in der Innenstadt die traumhafteste Location, die man sich vorstellen kann. Zwischen knorrigen Apfelbäumen, historischem redgedeckten Bauernhaus, dem Rosengarten von Gerda Nissen dürfen wir feiern. Und ganz Meldorf und Dithmarschen ist dabei.
2: Zu den Highlights des Abends gehören neben der Inklusionsband Fliekemass bekannte regionale Musikgruppen wie die Maraninos oder Duplex Vultur. Dazu kommen natürlich Verpflegungsangebote und Spiel- und Bastelangebote für Kinder. Und das alles für freien Eintritt. Eine ganz besondere Kooperation gibt es in diesem Jahr auch.
3: Genau, wir haben eine Kooperation mit dem Heimwegtelefon e.V. Das ist ein Verein aus Berlin, gegründet von zwei jungen Frauen vor etlichen Jahren. Das ist im Prinzip eine Hotline, die man kostenfrei anrufen kann, wenn man sich auf seinem Nachhauseweg unwohl fühlt, unsicher fühlt. Man wird dann von geschultem Personal telefonisch begleitet. Dafür machen wir Werbung. Wir werden Festivalbändchen verteilen, auf denen diese kostenlose Telefonnummer für jeden schnell ablesbar zu sehen ist.
2: Außerdem arbeitet das Summer Open Air in diesem Jahr erstmals mit einem Awareness-Team, also Personal, das sicherstellen soll, dass sich niemand unwohl oder belästigt fühlt. Das Summer Open Air 2026 findet am Samstag, den 29. August, ab 18 Uhr am Landwirtschaftsmuseum in Meldorf statt.

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3: In der Kulturkneipe Bornhold in Meldorf finden nach der Sommerpause ab dem 1. September wieder regelmäßige Literatur- bzw. Lesungsabende statt. Unter dem Namen Texte, Typen, Temperamente kann wieder an jedem zweiten Dienstagabend in Form eines Literaturstammtisches für alle diskutiert, sich ausgetauscht, selbst vorgetragen oder einfach nur zugehört werden. Die allererste Veranstaltung nach der Sommerpause jedoch findet ausnahmsweise diesmal am ersten Dienstag im Monat statt. Und da es sich hierbei um eine besondere Sonderlesung zur Vorstellung der neuen Anthologie Macht, Krieg, Frieden im Rahmen des Kunstgriff-Festivals handelt und es auch Begrüßungsgetränk sowie Live-Musik gibt, beträgt der Eintritt an diesem Abend ausnahmsweise 8 Euro. Der grundsätzliche Rhythmus, die sonstigen Abende betreffend, bleibt aber wie gewohnt. Das heißt, Beginn ist 19.30 Uhr, der Eintritt ist frei, es wird jedoch um eine Spende von 2 Euro gebeten. Noch bis zum 30. August ist in der Kulturwindmühle Juliane in der Gemeinde Nordermeldorf die gemeinsame Ausstellung von Bethje und Ina Berg ausgestellt. Unter dem charmanten Projektnamen Herberge stellen Mutter und Tochter Berg eine interessante Mischung aus unterschiedlichen Werken, sowohl Fotografien wie auch Bilder aus. Den Höhepunkt bildet hierbei am Sonntag der Abschluss-Kaffeeklatsch ab 14.30 Uhr, in dem man gern mit den Künstlerinnen ins Gespräch kommen kann. Die Ausstellung ist jeweils noch am Samstag und Sonntag von 11 bis 18 Uhr. Der Eintritt ist frei. Noch bis zum 5. September ist in der Strandkunsthalle St. Peter-Ording eine Gemeinschaftsausstellung unterschiedlichster Künstler zu sehen. Von ausdrucksstarken Bildern bis zur plastischen dreidimensionalen Assemblage finden Kunstliebhaber dort eine vielfältige Auswahl an Ausdrucksformen. Geöffnet ist von Montag bis Freitag von 15 bis 18 Uhr und sonntags 12 bis 18 Uhr. Der Eintritt ist frei.

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1: Es ist das Jahresevent des Landessportverbandes Schleswig-Holstein. Der Tag des Sports. An diesem Tag wird im ganzen Bundesland die sportliche Bandbreite von Schleswig-Holstein vorgestellt und alle sind dazu eingeladen, auszuprobieren, sich zu bewegen und die Sparten besser kennenzulernen. In diesem Jahr findet der Tag des Sports am 6. September statt und auch an der Westküste gibt es Aktionen. Der Kreissportverband Dithmarschen lädt zum Beispiel zum Tag des Sports nach Meldorf ein.
2: Und das ist einfach eine Veranstaltung, bei der man die Bandbreite des gesamten Sports einmal kennenlernen kann und alles mal ausprobieren kann.
1: Sagt Mathis Brandt, der Sportreferent beim KSV Dithmarschen. Und die Bandbreite in Stadion, in der Großsporthalle und auf den Sportplätzen am Otto-Nitsch-Weg kann sich durchaus sehen lassen. Neben den klassischen Sportarten wie Fußball, Basketball oder Tanzen kann man auch Disziplinen ausprobieren, die in der Region noch nicht so bekannt sind. Zum Beispiel Baseball, Faustball oder Keenball. Der Tipp von Mathis Brandt.
2: Also auf jeden Fall vorbeischauen würde ich bei der Flow Area, weil man da einfach innerhalb von halben Stunde mal reinschnuppern kann in eine Sache, in Qigong, in Pilates, in Stuhlgymnastik, die man so eigentlich überhaupt nicht auf dem Schirm hat und das relativ schnell dann auch mitmachen kann.
1: Der Tag des Sports in Meldorf findet statt am Sonntag, den 6. September von 10 bis 16 Uhr. Eingeladen sind alle, die irgendwie Interesse an Sport haben, sei es zum Mitmachen oder nur zum Informieren. Alle weiteren Infos zum Tag des Sports sowie die anderen Angebote an der Westküste, zum Beispiel in Rantrum, Husum oder Aventoft, findet ihr auf der Website des Landessportverbandes Schleswig-Holstein.

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1: Steve Kubanek, Kill for Me, erschien bei Goldmann als Klappenbroschur. Das Buch hat 506 Seiten und kostet 17 Euro. Fast unerträglich ist die Spannung, die der Autor über 500 Seiten aufrechterhält. Es ist ein Einzeltitel, kein Buch aus seiner siebenbändigen Serie um den Strafverteidiger Eddie Flynn, mit der Kubanek zu Recht weltberühmt wurde. Es gibt zwei Hauptfiguren, beiden ist Schlimmes widerfahren. Amandas kleine Tochter wurde von einem Spielplatz entführt, 3 Tage später wird sie tot aufgefunden. Ihr Ehemann, der das Kind nur kurz aus den Augen ließ, begeht danach Selbstmord. Ruth wird in ihrer New Yorker Wohnung nachts überfallen. Der Eindringling sticht auf sie ein. Nur durch einen Zufall überlebt sie mit schwersten Verletzungen. Sie sieht noch das Gesicht des Täters in einer Fensterscheibe. Es gibt in New York Selbsthilfegruppen für Trauernde und Überlebende von extremer Gewalt. Und es gibt einen berühmten Roman von Patricia Highsmith, 2 Fremde im Zug. Was kann passieren, wenn 2 vollkommen Fremde die Rache des jeweils anderen vollziehen? Eigentlich genial. Niemand kann die Verbindung zum Täter herstellen. Aber es gibt Detective Farrow, Typ einsamer Wolf. Er hat ein Herz für die Opfer und er jagt Mörder. Seine Erfolgsquote ist legendär, aber es gibt einen Täter. Sie nennen ihn Mr. Blue Eyes, ein Phantom, dem er bisher nicht auf die Spur kam. Das ist so grandios und raffiniert konstruiert, absolut genial. Was den Autor aber besonders macht, ist seine Empathie für das Leid der Opfer.

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2: Guten Tag, heute ist Donnerstag, der 27. August 2026. Sie hören den Frisfunk aus dem Studio in Alkersum auf Föhr. Verantwortlich für die heutige Sendung ist Katrin Ketels aus Oldsum. Moin!

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1: Schön, dass alle da sind, um diesen besonderen Tag mit uns zu feiern. Ich begrüße jetzt schon mal den Amtsdirektor Christian Stemmer. Er wird gleich zu uns stoßen, er kommt ein bisschen später. Dann unsere Amtsvorsteherin Heidi Braun, herzlich willkommen. Unser Pastor der Kirchengemeinde St. Nikolai, Lars Olaf Aue, ist da. Und der Vorsitzende des Sozialausschusses, Klaus Pott. Dann die Regionalleitung des Kreises Nordfriesland für den Bereich Inseln, Bettina Dringenburg. Und unsere Geschäftsführerin, Saskia Lauers, ist heute hier. Und unsere Kooperationspartner sind auch ganz herzlich willkommen.
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2: Die Diakonie, das ist der soziale Dienst der evangelischen Kirche.
3: Ja.
2: Wie wird diese Diakonie denn finanziert? Wer kommt dafür auf?
3: Das ist breit gefächert. Wir handeln viel im Auftrag offizieller Stellen, also im Auftrag des Kreises Nordfriesland, der einen sozialen Auftrag auch hat, zum Beispiel Erziehungsberatung, Jugendhilfe etc. Wir bewerben uns auf Projekte, die bundes- oder europafinanziert sind, auch aus Landesmitteln. Und ein kleiner Teil kommt auch aus dem Kirchenkreis Nordfriesland.
2: In der heutigen Zeit wird ja soziale Arbeit sehr beschnitten.
3: Ja.
2: Spüren Sie das auch und wie gehen Sie damit um?
3: Ja, das spüren wir auch. Wir gucken nach vorne. Wir schauen, welche anderen Möglichkeiten es gibt, unsere Arbeit auch langfristig auf sichere Beine zu stellen. Also eher eine Diversifizierung der Finanzierungsquellen.
2: Also man kann hoffen, dass die Arbeit der Diakonie auch in Zukunft weitergehen kann.
3: Ja, da stehen wir für und die bevorstehende Fusion mit dem Diakonischen Werk Husum, die ja im gleichen Kirchenkreis Nordfriesland aktiv ist, ist auch ein Baustein, um die Arbeit, die wir leisten, langfristig zu sichern.
2: In ganz Deutschland werden ja circa 10 Millionen Menschen durch die Diakonie betreut, in ganz unterschiedlichen Bereichen und weit über 1 Million Mitarbeiter hat die Diakonie, also Ehrenamtler, aber eben auch nicht ganz die Hälfte Angestellte. Mhm. Wie wird so ein riesiger Bereich geleitet? Wie vernetzen Sie sich?
3: Es gibt verschiedene Stufen. Also jedes Werk ist erstmal für sich entweder als gemeinnützige GmbH selbstständig oder auch direkt bei seinem Kirchenkreis angesiedelt. Dann gibt es einen Landesverband, Diakonie Schleswig-Holstein. Das gibt es in allen Bundesländern. Und es gibt einen Bundesverband, noch als Dachorganisation. Und dann wird eben untereinander vernetzt. Aber wir bewegen uns vor allem eigentlich im regionalen Bereich. Das heißt, wir in Schleswig-Holstein. Es gibt regelmäßige Treffen der Geschäftsführung, es gibt gemeinsame Fortbildung, es gibt auch eine inhaltliche Betreuung durch Diakonie Schleswig-Holstein. Und so arbeiten wir zusammen.

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1: Bente, ich habe ja gehört, du bist seit 2014 in Arbeit hier im diakonischen Werk. Seit 2023 hast du auch die Leitung inne. Wie ist es zurzeit? Werden viele Hilfsangebote angenommen, die ihr leistet?
2: Ja, es werden zurzeit mehr Hilfsangebote angenommen. Das kommt immer so in Wellen. Manchmal ist ein bisschen Flaute und dann kommen aber wieder neue Fälle dazu und es spricht sich gut rum und die Menschen kommen zu uns.
1: Woran machst du das fest? Hat das auch mit dem Weltgeschehen zu tun?
2: Die Anforderungen in der Schule oder in der Pubertät sind ein großes Thema. Und Kinder gut durch die Zeit zu kriegen, was Medien betrifft zum Beispiel, das ist auch ein großes Thema, das hier bearbeitet wird. Ja,
1: ja, das kann man ja auch so verfolgen in den anderen Medien, dass Länder wie Dänemark und Schweden, die gehen ja schon wieder eine Rolle rückwärts mit ihrem digitalen Angebot in den Schulen. Hier an der Allofair School, glaube ich, gibt es auch ein Handyverbot zum Beispiel. Wie beurteilst du das?
2: Ich glaube, eine gute Mischung macht's. Ganz um die Medien herum kommen wir nicht mehr und sie sind an einigen Stellen ja auch gut und hilfreich und unterstützen ja auch. Aber dieser Bereich Spielen und Kindsein und Jugendlicher sein und sich Bereiche selber erkunden, da stehen uns die Medien manchmal ein bisschen im Weg. Und diese Herausforderung zwischen Gestaltung der Zeit ohne Medien und aber auch die Nutzung der Medien, das ist die Kunst, glaube ich, da eine gute Balance zu finden.
1: Kommen dann auch gezielt Eltern auf euch zu, die sagen, Mensch, ihr müsst mir mal helfen. Mein Kind sitzt jetzt nur noch vor dem PC bzw. vor dem Handy und die würden gerne was anderes mit dem Kind machen, wissen nur nicht was.
2: Ja, das passiert tatsächlich recht häufig. Wir haben auch ein Angebot, das wir hier anbieten zum Thema Medienkonsum. Das ist initiiert von der Elternschule, die jetzt Moin Familie heißt. Ich bin da Multiplikatorin, also ich kann das moderieren und mache da Kurse, zu denen man sich hier anmelden kann. Und da ist das Thema Medienkonsum ja immer gut besucht.
1: Also ihr seid wirklich nah dran an all dem, was die Menschen so bewegt.
2: Ja.
1: Wie viele Mitarbeiter hast du hier zur Verfügung?
2: Also unser Team besteht aus 24 Mitarbeitenden. Davon ist eine Mitarbeiterin bei den frühen Hilfen, die sich um den Bereich kümmert. 2,5, sage ich immer, in der ambulanten Jugendhilfe, die Familienhilfe leisten. Eine Hälfte davon bin ich und die andere Hälfte ist eben die Leitungsfunktion. Und alle anderen sind im Bereich Schule eingesetzt. Die Poolkräfte, ein großes Team mittlerweile, die Teilhabe an Schule sichern.
1: Also ein großes Team, das du da zu managen hast.
2: Ja.
1: Wie läuft es so untereinander? Habt ihr ein gutes Netzwerk, so dass man eben auch bereichsübergreifend handeln kann?
2: Ja, auf jeden Fall. Wir arbeiten eng mit der Lebenshilfe Inseln zusammen und auch mit allen Kooperationspartnern, den Schulen, den Kindergärten, den Hebammen. Also wir sind sehr breit aufgestellt, die Brücke. Also wir versuchen, mit allen Kontakt zu haben und uns gegenseitig zu ergänzen.
1: Ein wertvoller Beitrag auf jeden Fall für die Insel.
2: Ja, danke.

0: Klaus Pott, hier ist der Förserter von der Ausschuss für Jugend, Kultur und Soziales, wie Okto das Jubiläum von Diakonische Werk kümmern. Von Hamburg wird, wie wichtig ein Diakonisch Werk für ein Eilon ist für uns.
1: Das ist eine ganz wichtige Einrichtung, denn wir wissen ja alle, dass das Leben nicht so immer so glatt läuft, wie man sich das wünscht. Und es gibt vielerlei Dinge im Leben, die einem Sorgen bereiten können. Das können die Kinder sein, das können auch die Eltern sein oder die Großeltern. Das kann die Arbeit sein. Wenn es für alles Stellen gibt, die mir helfen können, dann ist das eine tolle Sache. Und das Leben fängt ja eigentlich im Kindergarten an und da bekommt man das Rüstzeug für sein Leben. Und insofern müssen auch die Kindergärten gut ausgestattet sein mit fachlichem Personal. Leider ist das nicht ganz so optimal in Deutschland im Moment, weil oft sind da Quereinsteiger, die das sicher auch gut machen, nach bestem Wissen und Gewissen. Ja, ich sag mal so, meine Grundeinstellung ist ja, dass Bildung das Wichtigste im Leben ist. Wer schlau ist, der kann mehr im Leben erreichen. Und Bildung fängt im Kindergarten an, geht über die Schule weiter, geht über die Ausbildung weiter, möglicherweise ein Studium. Und selbst im Berufsleben geht es weiter. Und das Leben ist ja mittlerweile so vielfältig, durch die ganzen sozialen Medien, die ich in meiner Jugend gar nicht kannte. Aber Leben ist schön. Und es ist noch schöner, wenn einem im Fall, dass es mal Probleme gibt, Stellen gibt, die einem helfen können. Deswegen toll, dass es diese Diakonie gibt. Und obwohl natürlich das Beste ist, man braucht sie nicht im Leben, aber wenn man sie braucht, sind sie da.
0: Auch Heidi Braun, Amtsvorsteherin, wird zu gratulieren kümmern.
2: Für wie wichtig empfindest du es, dass es dieses Diakonische Werk so für Föhr und Amrum hier gibt? Also mit Sitz auf der Insel.
3: Sobald der Sitz auf der Insel ist, ist das ja sowieso schon mal für uns also ausschlaggebendes Kriterium von der Wichtigkeit. Ja. Weil man Ansprechpartner vor Ort hat und nicht irgendwie wieder kommunizieren muss über Telefon oder welche Videochats oder sowas, sondern das ist natürlich schon sehr, sehr wichtig.
0: Annette Strijewski als Ian von Donnern, was haben Ihren Amt durch ihn sorgt für das Diakonische Werk an det und ganz persönlich Gründer?
2: Annette, inwiefern hast du Berührungspunkte mit dem Diakonischen Werk?
4: Ich bin die Gründerin der Weihnachtsgeschenke für Föhrer Familien, gemeinsam helfen. Und wir veranstalten das Inselradio und ich jedes Jahr zusammen zum großen Aufruf und beschaffen ein bisschen Kleingeld, sodass Bente und so die Möglichkeit haben, Familien zu unterstützen, Weihnachtsbäume zu kaufen, mit denen Geschenke zu kaufen. Wintersachen, alles, was so braucht. Und mittlerweile ist das so gut angekommen, dass wir immer so viel Gelder zusammen haben, dass sie sogar noch so im Jahr mal so einen schönen Ausflug mit den Familien machen können. Weil manche kriegen dieses Organisatorische ja gar nicht hin. Und da unterstützt ja Familienmittelpunkt auch immer. Und da sind wir immer gerne dabei.
2: Also du machst das auch rein ehrenamtlich?
4: Ja.
2: Wodurch kommt deine Initiative? Was war für dich der Grund, dich dafür einzusetzen?
4: Ich habe eine Kindheitserinnerung. Ich komme ja auch aus einer Familie, 5 Kinder. Meine Mutter war geschieden. Und bei uns kam immer Weihnachten Jürgen Hus mit einer Tüte mit Süßigkeiten, Milka-Schokolade und einen Umschlag für einen Weihnachtsbaum und eine Weihnachtsgans. Und wenn der die Treppe runter war, der hat bestimmt immer schreien gehört, wenn wir denn diese Milka-Weihnachtsmänner gesehen haben. Das war ja für uns ein Highlight, konnte meine Mutter sich ja nicht leisten. Und ich bin selber alleinerziehend und geschieden und habe früher Unterstützung von Familie im Mittelpunkt gehabt, was die Hausaufgabenbetreuung meines Sohnes und meiner Tochter betraf oder auch mal, wenn ich einfach mal Redebedarf hatte. Und das ist jetzt mein Part, ich gebe es jetzt zurück.
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0: 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Hanna Zimmermann werkt seit Taudüsen in 20 über Omram, hat hier ein Master und Landschaftsökologie an hat werkt nö, ist Naturschutzkoordinatorin bei Amrum Touristik. Moin Hanna.
1: Moin.
0: Hanna, wir wollen uns heute mal so ein bisschen über den Wiesenvogelschutz auf der Insel Amrum unterhalten. Dieses Projekt ist ja letztes Jahr im Frühjahr gestartet und ist dann ja im Jahr 2024 gelaufen. Und da wollen wir mal so ein bisschen drauf zurückblicken. Hanna, erzähl doch mal erstmal, was versteht man eigentlich unter einem Wiesenvogelschutz und wie wird das gehandhabt?
1: Also dieses Projekt ist ein Projekt, was vom Moin Bergen-Husen gestartet wurde, schon vor sehr vielen Jahren, Jahrzehnten kann man mittlerweile sagen. Das Moin ist an den NABU angebunden und das ist also kein neues Projekt. Und im Rahmen meiner Tätigkeit sah ich aber die Erforderlichkeit, dieses Projekt auch nach Amrum zu bringen, sodass wir seit letztem Jahr dort Teil sein dürfen, von diesem Großprojekt eine Teildestination zu sein. Föhr zum Beispiel ist seit langer Zeit schon dabei und auch die anderen Inseln wie Pelpo-Worm zum Beispiel. Das heißt, das ist an sich nichts Neues. Im Wiesenvogelschutz geht es darum, die Wiesenvögel vornehmlich für Amrum, den Kiebitz, Austernfischer, Rotschenkel zu schützen. Und dabei geht es um die Flächen, die durch die Landwirtschaft genutzt sind, also Grünland und Ackerland.
0: Und wie kann man das sich vorstellen? Wie läuft sowas denn praktisch ab?
1: Praktisch ist das so, wir haben jetzt Amrum in drei Gebiete eingeteilt, nach den Gemeinden Norddorf, Nebel und Wittün. Wir haben drei GelegesucherInnen sozusagen, zwei Ehrenamtliche und mich selbst. Wir gehen jetzt das Gebiet ab und schauen die Flächen nach Kiebitzen und Auslandfischern und Rotschenkeln. Die Kiebitze sind schon auf jeden Fall da, die Auslandfischer ja auch, aber die Kiebitze sind immer früher, besetzen die Reviere schon mal. Das heißt jetzt auch jeder, der gerade zuhört, kann rausgehen und wird ja viele Kiebitze sehen, die sich schon mal so zusammenhorten und dann geht es jetzt Ende März, Anfang April los, dass die Paare sich bilden und dann wird gebrütet.
0: Und wenn ihr dann so Gelege gefunden habt, was passiert damit?
1: Genau, wenn wir ein Gelege gefunden haben oder den Hinweis darauf, dann gehen wir dorthin und schauen, ob da wirklich schon Ei liegt. Jetzt am Anfang werden erstmal sehr viele Nestmulden bei den Kiebitzen gemacht. Also die Weibchen suchen sich dann quasi Mulden aus, die gefallen. Und deswegen ist das manchmal so ein bisschen schwierig zu erkennen, ob der jetzt sitzt. Das heißt, man kann schon mal schauen, wenn sie eben Mulden machen, ist das ein großes Anzeichen, dass da auch dann das Brutgeschehen stattfinden wird, aber eben nicht unbedingt in der Mulde, die man dann sieht. Ja, aber sobald ein Ei da ist, werden die Gelege gesteckt. Das heißt, wir haben so kleine Bambusstecken mit kleinen Fähnchen, die flattern aber nicht, sonst würden die stören, sondern es ist so Tape. Und damit markieren wir das Gelege vor und hinter quasi. Also in der Fahrspur, aber vor und hinter dem Gelege, sodass der Landwirt, wenn er bewirtschaftet, das sieht und eben dann vor dem Gelege quasi die Bearbeitung aussetzen kann und hinter dem Gelege dann fortfahren kann.
0: Und das stört die Vögel gar nicht? Ich meine, es könnte ja auch mal sein, der Landwirt ist dann gerade bei der Arbeit und das Kiebitzweibchen sitzt auf dem Nest. Und bleibt es dann da sitzen? Ich meine, wenn da so ein Traktor ankommt?
1: Genau, nee, die bleiben nicht sitzen. Und Kiebitze sind sehr heimlich, heimlicher als Austernfischer und fliegen auch schneller hoch als Austernfischer. Austernfischer sind manchmal, ja, die bleiben sitzen kurz vorher sozusagen, sind da sehr entspannt. Und Kiebitze sind ein bisschen ja, störungsempfindlicher, sagt man dazu. Das führt aber nicht dazu, dass sie das aufgeben. Also solange das Nest nicht zerstört wird oder irgendwie ja, stark verändert wird, setzen die sich danach drauf. Das kann ein bisschen dauern. Das hängt auch ein bisschen davon ab, wie viele Eier da sind. Denn je mehr Eier da sind, desto größer ist die Bindung an das Nest. Bei einem Vollgelege von 4 Eiern beim Kiebitz jetzt ist dann die Bindung so groß, dass sie auf jeden Fall wiederkommen.
0: Wie viel Gelege konntet ihr denn im vergangenen Jahr retten bzw. bewahren?
1: Moin hat auf Amrum erstmal eine Wiesenvogelmonitoring durchgeführt. Das findet alle 4 Jahre statt. Da wurden erstmal, damit man so einen groben Bestand hat, von den Kiebitzen 82 Kiebitzreviere, also Paare quasi, auf Amrum nachgewiesen und 244 Austernfischer sowie 18 Rotschenkel. Und von denen wurden dann verschiedenste gesteckt und wir haben jetzt quasi mehr gesteckt, als dann bewirtschaftet wurde, weil wir im ersten Jahr noch nicht so richtig wussten, wann welche Schritte durch die Landwirtschaft erfolgen. Deswegen haben wir mehr gesteckt, als dann am Ende beeinträchtigt waren. Aber wir konnten eben 43 Austernfischer auf dem Acker den Schlupf nachweisen, sowie 25 im Grünland. Also sind wir da bei 68 Austernfischern. Und bei Kiebitzen waren wir bei 23 auf dem Acker und meine Zahlen sagen keinen im Grünland. Und prädiert, also da kommen wir vielleicht gleich noch zu, aber das kann ich ja schon mal vorne wegnehmen, Prädation erfolgte auch auf Amrum, auch wenn wir keine Großprädatoren haben, wie jetzt auf anderen Inseln. Da sind 8 im Ackerland und 32 im Grünland an Austernfischern prädiert worden und 17 Kiebitze. Und durch die Landwirtschaft, wo es dann eben doch gehapert hat im Ackerland, waren es bei den Austernfischern 8 und 4 Kiebitze, die eben durch die Bewirtschaftung dann eben doch nicht geschützt werden konnten.

0: Man kann schon sagen, dadurch, dass ihr diesen Wiesenvogelschutz handhabt, ist das Prädieren durch die Landwirtschaft doch zurückgegangen, höchstwahrscheinlich, oder?
1: Auf Amrum ist es ein bisschen so, die Beeinträchtigung, die Landwirtschaft ist, ich sag mal, moderat, weil wir zum Beispiel im Grünland im Vergleich zum Festland keinen ersten Schnitt so früh zum Beispiel haben, aufgrund des Gänsefraßes. Das ist schon mal in Anführungsstrichen ein Vorteil, zum Beispiel für den Kiebitz, der eben sehr früh dran ist. Und im Ackerland ist das ähnlich, da kommt es immer auf die Feldfrucht an, wann was eingetragen wird. Mais zum Beispiel kommt relativ spät und braucht mehrere Arbeitsschritte, ist für den Kiebitz nicht optimal, weil der im April schon voll dabei ist bei der Brut und dann eben, was ich vorhin sagte, der eigentlich das Gelege schon sehr eine enge Bindung hat. So, das heißt, wenn dann der Mais erst spät eingedrillt wird, dann haben wir da eben mehr Thema. Aber das Ziel des Projekts ist es ja, es heißt ja gemeinschaftlicher Wiesenvogelschutz. Das heißt, das ist ein Projekt, wo es darum geht, dass die Landwirte und die Naturschützer zusammenarbeiten und in Kontakt und die Kommunikation halten. Das heißt, wir haben den Vorteil, dass wir durch die Landwirte auch bessere Brutbestandszahlen haben, weil wir vom Rand der Fläche weniger sehen als ein Landwirt, der auf der Fläche fährt. Stimmt. Das heißt, wir haben den Austausch auch, dass wir stecken alles, was wir sehen. Es ist aber auch so, dass wenn der Landwirt jetzt auf dem Acker fährt und zum Beispiel Mais einsät, dann sieht der das von oben. Beim Austernfischer, der bleibt, wie gesagt, relativ lange sitzen. Beim Kiebitz ist es ein bisschen anders. Aber dann sieht er die und dann fährt er da drum rum und kann uns die dann melden, dass wir sie dann quasi im Nachhinein stecken und zählen können und haben dadurch eben bessere Daten auch.
0: Also es geht dann schon Hand in Hand.
1: Es sollte Hand in Hand gehen.
0: Ja. Genau. Wir sprachen ja schon von Prädation. Prädation ist, ein Tier frisst das andere. So kann man das ja, glaube ich,
1: ganz
0: übersetzen.
1: Genau.
0: Beziehungsweise ein Tier wird durch etwas anderes zerstört. Also in dem Fall Gelege durch landwirtschaftliche Maschinen. Was sind denn die Hauptprädatoren auf Amrum?
1: Die Hauptprädatoren, das versuchen wir herauszufinden. Ratten scheint ein großes Thema zu sein, wie auch auf anderen Inseln und gerade auch den Halligen. Zum Beispiel auf Hoge läuft auch ein Projekt zu dem Thema. Dann haben wir aber auch Krähen bei uns, die nachweislich durch die Kameras, die wir da am Gelege also aufgestellt haben, sehen konnten, dass die sich auch gerne das Gelege einteilen, also ein Ei an dem einen Tag und das nächste an dem anderen. Dann Katzen tatsächlich, also nicht nur die Hauskatzen, sondern auch die wilden Hauskatzen sozusagen. Bei uns, wir haben ja ein großes Dünengebiet, das heißt, wir haben einfach viel Landschaft und viel Fläche, in denen die sich gut aufhalten können. Das konnten wir auch nachweisen und auch Igel sind definitiv Prädatoren.
0: Jetzt würde mich ja auch noch mal so ein bisschen interessieren, inwiefern also diese Wildgänse Einfluss nehmen auf die Wiesenvogelbrut. Weil, also mir fiel das letztens so auf, ich war spazieren in der Marsch und so. Ich kann mich an Zeiten erinnern, da hörte man eigentlich nur Wiesenvögel, zum Beispiel die Lerche ist ja eine der ersten. Und jetzt hört man eigentlich nur das Geschrei der Gänse. Hat das einen Einfluss darauf, dass sich Wiesenvögel niederlassen oder auch eben nicht niederlassen?
1: Jetzt bei uns auf Amrum in dem Projekt haben wir da keine Daten zu aufgenommen. Was man auf den Kameras sehen konnte, gerade in den Marschen, wo die Gänse bei uns auch sehr stark vertreten sind, ist, dass sich das sehr tummelt. So. Der Kiebitz aber zum Beispiel, der auf der Kamera zu sehen ist, ließ sich davon nicht beirren. Also er hat das Nest nicht aufgrund der Gänse verlassen.
0: Aber es sind ja schon ziemlich viele.
1: Es sind viele und sie sind auch penetrant, sage ich mal, weil sie eben ja da um den Kiebitz herum auch nicht groß Abstand halten. Die sind natürlich auch von der Dimension, ne, so eine Gans und Kiebitz ist eben auch nochmal eine andere Nummer. So. Aber wie gesagt, also dass sie zu Vergrämungen führen, jetzt, dass der Kiebitz das Gelege verlässt oder der Austernfischer, ist nicht der Fall. Austernfischer sind ja sowieso sehr wehrhaft auch. Die würden wahrscheinlich eher ja, Gänse vertreiben als andersherum. Der Vorteil so ein bisschen für den Kiebitz, sage ich mal, mit den Gänsen ist natürlich auch, dass diese kurzrasigen Flächen, die Landwirte gar nicht toll finden, was ich auch nachvollziehen kann, aber für den Wiesenvogel ist natürlich jetzt grundsätzlich erstmal eine Sicht nicht schlecht. Auf der anderen Seite brauchen sie natürlich Deckung. Wie gesagt, es gibt keine Ergebnisse dazu, mir liegen keine vor. Ich würde jetzt sagen, noch hält sich das in der Waage, aber ja, so eine Idee, ist da vielleicht ein Einfluss irgendwie, das kann natürlich sein, aber es ist nicht nachzuweisen und aktuell hält sich das noch die Waage.

0: du sprachst ja schon eben von Kameras. Wo stellt ihr solche Kameras denn auf? Also direkt an den Gelegen und wie viele werden da gebraucht?
1: Ja, also wir stellen Wildkameras auf. Die sind im Endeffekt, wie auch ein Jäger eine Wildkamera aufstellen würde, nichts anderes. Und die werden im Abstand der Gelege gesteckt, so dass das Gelege gut zu sehen ist. Meistens so 10 Meter. Kiebitze sind immer ein bisschen empfindlicher. Hatte ich ja vorhin schon gesagt, die stören empfindlicher und die finden die Kameras dann auch nicht so toll. Ne? Also das ist ein Ding, das steht dann da irgendwie auf einmal so nah. Das wird dann auch inspiziert, bevor sie sich auf die Gelege wieder setzen. Deswegen ist dieses Aufstellen von Kameras relativ zeitaufwendig, weil man eben die Kamera stellt und dann beobachten muss, setzt sich der Vogel wieder. Und das kann bei Kiebitzen auch eine Stunde sein, sag ich mal. Und da muss man natürlich je nach Witterung gucken. Darf nicht länger als eine Stunde sein, weil eben jetzt zum Beispiel im Sommer dann die Eier eben zu heiß werden. Oder wenn es regnet, ist es ungünstiger sozusagen. Wobei da ein bisschen die Chance da ist, dass, wenn es regnet, sie schneller wieder auf die Eier raufgehen. Genau, aber grundsätzlich werden immer bei Vollgelegen, also wenn wir 4 Eier haben, diese Kameras gestellt. Wir haben letztes Jahr jetzt 10 Kameras gehabt. Das hört sich relativ wenig an, aber man muss eben leider auch sagen, die Standorte müssen eben auch passen. Das heißt, wir brauchen dieses Vollgelege und der Vogel muss sich eben wieder draufsetzen. Und man muss eben gucken, dass die Kameras dann vielleicht auch nicht so sichtbar sind, weil das auch immer ein Thema ist mit Diebstahl oder, ne, also sie werden oder werden weggenommen, weil man irgendwie denkt, was soll das irgendwie, aus Unwissenheit. Und deswegen eignet sich nicht jeder Standort. Nee. Und es ist aber auch ja so, dass die Kameras, wenn sie bei Vollgelegen gestellt werden, nicht sonderlich lange stehen müssen, bis ja dann geschlüpft wird. Das heißt, wenn geschlüpft ist, wird es abgebaut.
0: Ah, ja.
1: Dann ist die Kamera frei. Das heißt, wenn man 10 Kameras jetzt hat, standen vielleicht 15, 20 im Gebiet, weil man dann rotieren kann. Wir werden aber in diesem Jahr, weil wir diese ersten Ergebnisse zur Prädation haben, gerade in der Nordorfer Marsch, die Hinweise darauf haben, dass da doch sehr hohe Prädationsraten sind, dass wir mehr Kameras stellen werden.
0: Ja, also ich denke auch, die Krähen sind schon ein großes Problem. Die Population nimmt ja doch zu, hat man so zumindest den Eindruck.
1: Und in der Marsch haben wir aber eben auch wahrscheinlich dieses Rattenthema, ne? Also durch die Gräben, hohes Gras, Binsen und so, das ist natürlich für Ratten auch prima. Wir haben in der Norddorfer Marsch extrem hohe Kiebitzzahlen, also die meisten Gelege waren in der Marsch, aber und da auch die höchste Prädation.
0: Ja.
1: Also da muss man eben einfach gucken und man kann eigentlich kaum fundierte Aussagen treffen nach dem ersten Jahr. Deswegen sind wir da auch auf jeden Fall dabei und sehr glücklich, dass die Landwirte weiterhin auch dabei sind. Alle 3, die wir haben, ja, dass wir da gemeinschaftlich eben mehr auch Wissen generieren können und herausfinden, woran es denn liegt. Denn an der Landwirtschaft liegt es nicht in so einem großen Teil, wie vielleicht zu vermuten war. Weil, wie gesagt, die Nutzung gerade in den Grünländern vornehmlich ausbleibt und auf dem Ackerland das mit den Gelegen, mit dem Stecken der Gelege auch gut funktioniert eigentlich.
0: Das ist doch schön.
1: Also die Verluste sind durch die Landwirtschaft, hatte ich ja gerade vorgetragen, gering.
0: Und wo du schon sagtest, dieses Jahr, das heißt, das Projekt geht weiter.
1: Das Projekt geht weiter, genau. Wir hatten jetzt letzte Woche ein Auftakttreffen mit dem Moin von Bergenhusen mit dem NABU. Da trifft man sich, das sind dann alle, da tauscht man sich dann aus, da wird dann nochmal gesprochen, wer was herausgefunden hat, welche Schwierigkeiten es ist, sodass man auch voneinander lernen kann. Und das ist so ein bisschen der Startschuss fürs neue Jahr. Und jetzt wird es wieder spannend. Bis Ende Juli, Anfang August wird es jetzt wieder die heiße Phase. Und für uns Gelegesucher auch extra Stunden.
0: Und spannend.
1: Und spannend, definitiv.
0: Ja. Ganz herzlichen Dank, Hanna,
1: dass du
0: uns das Projekt mal ein bisschen näher vorgestellt hast. Und ich wünsche euch natürlich und uns allen natürlich, dass die Population der Wiesenvögel so auf diesem Wege dann auch erhalten bleiben kann.
1: Das hoffen wir auch.
0: Vielen Dank.
1: Danke.

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0: Verantwortlich für Düsse-Senn ist der Geschäftsführer von den Schleswig-Holsteinischen Heimatbund, Benjamin Abel und Molfsee.
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0: Asyl- und Nothilfearbeiten in Nepal lopen. 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
0: Das Wetter für morgen Freitag, der 28. 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An Freitag gibt es an Heven viele Wolken. Dobby gibt es Jümmerswetter Schuhen und auch Gewitter, die Tundel kräftig utfallen könnt. Lokal sind auch Starkregen, Hagel und stürmische Böen möglich. Zwischendurch kommt aber auch mal der Sünn durch. Die Temperaturen stiegt ob 21 Grad ob Sylt, bis 24 Grad in Lohnburg. Der Wind kommt erst ut Südost und dreht lauter ob Südwest und West. He weit schwack bit mortig, in Böen auch mal wat kräftiger. An der See ist der Wind frischer und dat gift starke Böen. De Wiedernwetter ut Sichten. An Sünnabend blifft dat wolkenwässelig. Meist sind Wolken dor, man zwischendurch kommt de Sünn ruht. Auch Schuhen und hier und dor Gewitter sind dobi. An ein paar Städten blifft dat länger dröch. Der Höchstwerten liegt zwischen 21 und 23 Grad. Der Wind kommt ut Süd bet Südwest und weit martig bet frisch. Dobby giftert starke Böen, an der See auch stürmische Böen.

0: Ihr hört Lud und Düdlich am Donnerstag. 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
1: Das hört verantwortlich für den nächsten Beitrag ist Björn Pedersen. Am 26. Juli 2008 fand im Rahmen der Watt-Olympiade das 5. Wattstock-Festival in Brunsbüttel statt. Das größte Benefiz-Rock-Festival an der schleswig-holsteinischen Westküste. Sämtliche Künstler unterstützten das Benefizkonzept und verzichteten für den guten Zweck auf die sonst übliche Gage. Die Eintrittserlöse gingen an die schleswig-holsteinische Krebsgesellschaft, die damit Beratungsstellen für Krebspatienten und deren Angehörige an der Westküste finanziert. Wir haben damals die Konzerte mitgeschnitten.
2: Heute hören Sie deutschsprachig chansonartigen Rock-Pop der Band Mint und im Anschluss Great White, die sich schon mit dem Namen Late September Dogs einen Namen gemacht haben. Enjoy Mint!

dreh dich bitte nicht mehr um. Dankeschön! Wir sind Mint und kommen aus Regensburg in Bayern. Ich spreche nicht so wirklich bayerisch, nicht daran, weil ich eigentlich Dithmarscherin bin. Ich bin nämlich hier in Ettelack aufgewachsen, hier gleich nebenan, und bin hier in Brunsbüttel zur Schule gegangen. Genau, und bevor ich jetzt meine Lebensgeschichte erzähle, machen wir lieber weiter, oder? Interessiert ja eh keinen. Wir werden siegen.

Dank Sie. Frage an die Frauen. Sind wir unwiderstehlich? Ja, das war jetzt nicht so wirklich überzeugend. Sind wir unwiderstehlich? Nee, unausstehlich doch nicht. Jetzt will ich noch mal ganz laut hören. Die Jungs glauben uns das nicht. Sind wir unwiderstehlich, Mädels? Naja. Unwiderstehlich.

Dankeschön. Und wir sind doch unwiderstehlich. Leben.

0: Dankeschön. Flo, magst du uns mal was Nettes spielen?
1: Aber gerne.
0: Wir haben ja alle heute nicht so viel Geld, Sprit ist so teuer, Energiekosten werden immer teurer. Dachten wir, bringen wir euch doch ein kleines Geschenk mit. Nämlich unseren nächsten Song und noch zwei andere Songs, Unplugged. Ich habe gerade ein bisschen Saft drüber gekippt, macht aber nichts, hier eingehüllt. Also, wer möchte eine CD?
2: Also, wenn ihr alle vorkommt, kriegt ihr vielleicht auch alle welche. Wir haben ein paar dabei. Und wenn ihr Glück habt, steckt in jeder Fünfte entweder ihre oder Michis Handynummer. Ihr könnt euch die dann auch tauschen.

noch, die ist ein bisschen nass. Wie gesagt, da haben sie am nächsten Satz Song drauf, Promiluder. Und wer jetzt keine bekommen hat, irgendwo muss hier jetzt noch eine nette Dame rumlaufen mit noch ein paar CDs. Wer keine bekommen hat, kann diesen Song auf unserer Website downloaden, umsonst. www.mint-rockt.de. Auf den Backstage-Bereich gehen, auf diesen grünen Button, und dann bekommt ihr den Song auch. Promiluder.

den ich abzocken kann. Oh yeah. Dankeschön, das war das Träumeluder. Das könnt ihr euch umsonst downloaden. www.mensch-rock.de im Backstage-Bereich. Der nächste Song handelt von Engeln. Traumzeichen.

Dankeschön. Der Song ist auch auf der Scheibe, die ihr gerade bekommen habt.

Dankeschön. Der nächste Song ist auf unserer richtigen Scheibe, auf unserer elektronischen Scheibe Sieger. Könnt ihr für sensationelle 7 Euröntchen hier erwerben, in diesem netten roten Zelt. Money!

Także Mani. Es war schön. Komm, Michi, ich hast noch zwei. Los, ihr müsst Michi mal ein bisschen aufbauen. Ihr habt das Ganze hier organisiert. Watt-Olympiade, Watz hat alles organisiert. In der letzten Woche bestimmt nur 3 Stunden geschlafen und jetzt dann auch noch Bass spielen bei uns. Also ein riesen Applaus für Michi. Lauter. Es steht wieder super.

Jetzt hat die blöde Box ihm noch glatt seine Show gestohlen. So ein Mist auch. Wollte er gerade ein Solo spielen, da geht die Box kaputt. Oh, man hat sich so gefreut, den ganzen Tag war so aufgeregt und jetzt geht die Box kaputt. Ja, Flo, magst du überbrücken? Ja, wir können alle nichts. Er ist der Einzige, der was kann, deswegen muss er das machen.

Okay, unser letzter Song. Und da glaubt man ja nicht, dass ihr hier einfach an uns vorüberkommt, ohne dass ihr mitgesungen habt. Das geht gar nicht. Das heißt, ihr könnt euch gleich schon mal den Refrain merken und dann müsst ihr am Ende mitsingen. Und nicht so wie eben, ne, bei Unwiderstehlich, wo ich nichts höre, kann ja wohl gar nicht angehen. Hier geht es ja auch um uns Frauen. Aber das ist gleich ganz einfach, da müssen wir auch keine Meinung vertreten. Ihr müsst was ganz Praktisches mitsingen.

0: Ich glaube, das habt ihr euch langsam mal gemerkt, oder?
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0: Habt ihr euch das gemerkt? Das müsst ihr gleich mitsingen.

Dankeschön. Wir waren Mint. Viel Spaß noch. Kauf gerne eine CD oder geht auf unsere Website www.mintrock.de. Viel Spaß noch.

0: 子，听清，我叫阿林。好了，不客气了，掌声响起。
1: Was war das?
0: Das war die Sitar. Die Sitar, die kann jetzt. Okay, das nächste Lied. Können wir starten schon? Ist ein Lied über das Haar rausgekommen? Und ein bisschen ist jede Bühne für uns zurzeit ein Nachhausekommen. Auch hier in Wurzviertel, obwohl wir noch nie das Vergnügen hatten, auf diesem Matzock zu spielen. Heute ist es soweit.

Okay, wir sollen nicht so viel reden. Wir haben nur eine Dreiviertelstunde. Ja, wir haben lange gebraucht zu gucken, was wir alles weglassen. Man lässt ja mehr weg, als was man spielt. Aber den hier, der ist einfach unverzichtbar, auch für euch, weil wir wollen euch jetzt ein bisschen in Bewegung versetzen. Ja? So we can do it? Summa Afrika! Genau, die Hände sind ungefähr so. Auch da ganz hinten. Wir können also bis ganz nach hinten gucken. Glaubt ja nicht, dass uns hier irgendwas durch die Lappen geht. Auch da ganz hinten!

Und ich bin mir sicher, hier ist noch ein ganzer Ecken. Yes! Irgendwie macht mir dieser Mikrofonständer passen. Dankeschön. Okay, ein Lied übers Teilen. Ja? Kommen wir zum Mr. Halten. Okay, teilen. Ja. Die wunderschönen Dinge, die man gerne teilt. Die Dinge, die wichtig sind, die man nicht so gerne teilt. Ja? Wir reden hier nämlich über das Vierteilen. Nee, wir reden nicht über das Vierteilen.

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Ja, schön. Ich finde, ihr seid toll drauf. Kann ich nur Danke sagen. Ja. Danke für so viel Aufmerksamkeit hier für unsere Lieder. Ein ganz neuer Song, The Battles, Long Fought, die Schlachten, die lang geschlagen sind. Sag's denen da draußen, die immer noch in Kampfuniform durch die Gegend laufen und meinen, sie müssen für irgendwas gehen. Heute gibt es ganz wichtige Sachen, für die man gehen kann, aber nicht unbedingt mit dem Schwert. Yes.

da habe ich doch glatt einen Song übersprungen. Jetzt weiß ich auch, was du vorhin meintest. Irgendwie ist dieser Mikrofonständer heute so, der ist mir nicht so zugeneigt, der will immer weg von mir. Möchte mir jemand das Mikrofon halten so lange? Nicht alle. Okay, ein Liedchen, was jetzt alle ein bisschen kennen, glaube ich. Ja, den haben wir gerade einfach unterschlagen, deswegen sind wir jetzt alle ein bisschen durcheinander. Das passiert mal und ständig, aber das weiß ja keiner. Ja. So. Ja, unsere Stärke auch damals schon war es eigentlich, dass wir immer mehr so auf die kleinen Stimmen geguckt haben, die nicht so laut können, ja, die so ein bisschen hinter dem Mäuerchen stehen. Und da haben wir uns dann auch hinbegeben und haben gesagt, was hat der denn eigentlich dazu mehr? The little voice!

0: Okay, wir kriegen gerade Bescheid, wir dürfen nur noch eine. Wir haben uns da ein bisschen verrechnet. Okay, wir machen das. Das ist so auf Festivals. Da muss man hart Minuten. Ein bisschen dran sein, weil alle noch spielen wollen. Und das ist auch richtig so. Ne? Wir werden jetzt auch sauber. 6 Minuten. Nein, wir spielen den Song. Egal, wie lange er dauert.
1: 15 Minuten. Heute noch eins.

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0: besucht uns auf der Website www.greatwhite.de. Da kriegt ihr raus, wo wir spielen. Im August noch ein paar Mal, auch im Dithmarschen Rock Open Air. Und wer uns nächste Woche länger hören will, der kommt zu den Wickertagen, Wikingertagen, am Freitag. Ja? Am Freitag auf den Wikingertagen ab 22 Uhr, Great White, volles Programm. Dankeschön, dass wir hier so nett von euch empfangen wurden. Yes!
1: Sie hörten einen Mitschnitt der Auftritte der Bands Mint und Great White im Rahmen des 5. Wattstock-Festivals 2008 in Brunsbüttel. Verantwortlich für den Beitrag ist Björn Petersen.

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Herzlich willkommen hier auf Westküste FM zu einer neuen Ausgabe der Blackbox. Und heute gibt es eine kleine Nachlese zum Eurovision Song Contest 2026. Der erste Song eben vom Eurovision Song Contest aus Aserbaidschan, Just Go von Yeva. Und ich spiele heute komplett Songs aus dem Jahr 2026, Beiträge zum Eurovision Song Contest. Der nächste Beitrag On Replay kommt aus Georgien von Tsikebi.

Lucy Kebi aus Georgien mit On Replay. Den Beitrag zum Eurovision Song Contest aus Georgien im Jahr 2026. Für San Marino gab es in dem Jahr Zen Hit mit Boy George und Superstar.

Zen Hit featuring Boy George, der Beitrag beim Eurovision Song Contest im Jahr 2026, Superstar für San Marino. Für Lettland gab es im Jahr 2026 die Sängerin Atvara und den Song Enya.

Anna von Atvara aus Lettland. Der Beitrag beim Eurovision Song Contest 2026 für Lettland. Und hier ist Westküste FM mit der Blackbox. Und heute komplett Songs aus dem Jahr 2026, Beiträge beim Eurovision Song Contest. Als nächstes gibt es nun den Beitrag aus Luxemburg, Eva Maria mit Mother Nature.

Mother Nature von Eva Maria aus Luxemburg, der Beitrag beim Eurovision Song Contest 2026. Jetzt gibt es Nova Zora, der Beitrag aus Montenegro von Tamara Sivkovic.

Nova Zora von Tamara Zivkovic aus Montenegro, der Beitrag im Jahr 2026 beim Eurovision Song Contest. Jetzt habe ich als nächstes den Beitrag aus Portugal, Bandidos do Gante, mit dem Song Rosé.

Bandidos, Do Cante mit Rose, der Beitrag aus Portugal beim Eurovision Song Contest 2026. Für Estland gab es 2026 Vanilla Ninja mit dem Song Too Epic to Be True.

Too Epic to be True, Vanilla Ninja, der Beitrag für Estland im Jahr 2026 beim Eurovision Song Contest. Für die Schweiz im Jahr 2026 gibt es den Song Alice von Veronika Fusaro.

Veronika Fusaro aus der Schweiz mit Alice. Den Beitrag zum Eurovision Song Contest im Jahr 2026. Und hier ist die Blackbox auf Westküste FM. Heute mit Songs vom Eurovision Song Contest aus dem Jahr 2026. Und jetzt für das Vereinigte Königreich. Look Mum, No Computer. 1, 2, 3.

1, 2, 3 vom Vereinigten Königreich, der Beitrag von Look Mom No Computer im Jahr 2026. Und jetzt als nächstes habe ich den Beitrag aus Österreich. Das ist der Song Tanzschein von Cosmo.

Cosmo mit Tanschein, dem Beitrag zum Eurovision Song Contest 2026 für Österreich. Für Deutschland gibt es im Jahr 2026 Fire von Sarah Engels. Stop.

Sarah Engels mit Fire, dem Beitrag beim Eurovision Song Contest 2026 für Deutschland. Für Litauen im gleichen Jahr gab es Solo Quiero Más von Leon Checker.

Leon Checker aus Litauen mit dem Beitrag zum Eurovision Song Contest 2026 Solo Quiero Más. Für Belgien gab es im Jahr 2026 Isilia mit Dancing on the Ice. Nee, Moment, das war er nicht. Kleiner Moment. Aber jetzt Isilia mit Dancing on the Ice.

Felicia mit My System, den Beitrag für Schweden im Jahr 2026 beim Eurovision Song Contest. Und hier ist auf Westküste FM die Blackbox. Heute mit Songs aus dem Jahr 2026 vom Eurovision Song Contest. Der nächste Song kommt aus Zypern. Das ist die Sängerin Antigone mit Yalla.

Aidan mit Bella, der Beitrag für Malta. Und bevor nun der Song aus Serbien kommt, Lavina mit Kraj Mene, möchte ich mich verabschieden. Die nächste Blackbox dann wieder in der kommenden Woche, Donnerstag ab 19 Uhr. Jetzt noch viel Spaß hier beim weiteren Programm auf Westküste FM. Und mit Lavina sage ich bis zum nächsten Mal. Bye bye.

0: Verantwortlich für die letzte Sendung ist Mike Schlicker aus Friedrichskoog.
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liebe Leute, hier ist wieder euer Professor Rock'n'Roll Peter Jakubowski aus Husum, der Verantwortliche für diese Sendung. Heute begrüße ich euch zum Thema Last Movement, die Transformation von The Move zum Electric Light Orchestra im Zeitraum 1967 bis 1972, Teil 1.

1970 versuchte sich die Gruppe The Move aus Birmingham zurückzuziehen, um den Start einer neuen Band zu ermöglichen, dem Electric Light Orchestra. Letztendlich existierten aber über einen Zeitraum von knapp 2 Jahren 2 Bands gleichzeitig und damit war das Chaos irgendwie vorprogrammiert. Ich möchte euch über den Weg der Protagonisten Roy Wood und Jeff Lynne berichten, die als eine Art Lennon und McCartney der Midlands angefangen haben und irgendwie zu Rivalen wurden, aber dennoch eine zweite Welle von Charterfolgen hervorgerufen haben. Vorgeschichte: Herbst 1968, Birmingham. 3 junge Musiker, Roy Wood von The Move, Richard Tandy von The Uglies und Jeff Lynne von The Idle Race, kamen an einem Kneipenabend im Haus von Jeff Lynnes Eltern zusammen. Von der Gruppe The Uglies, in der Richard Tandy spielte, hören wir das Stück Real Good Girl, das ist die B-Seite der letzten Single auf CBS Records, im Herbst 1967 erschienen. Dann von The Idle Race, das ist die Band um Jeff Lynne, das Stück Follow Me, Follow, von der Debüt-LP The Birthday Party auf dem Liberty-Label. Und die LP war aus dem Oktober 1968.

Und so geht die Geschichte weiter. Auf Lynns Revox Tonbandgerät entstand eine Demo-Version des Hitsongs Blackberry Way, was den Beteiligten unheimlich viel Spaß bereitete und für die kommende Zeit in Kontakt bleiben ließ. Der fertige Song hört sich dann so an. Blackberry Way von The Move, im November 1968 bei Regal Sonophone im UK erschienen und kam bis auf Platz 1.

Vorschau auf den Dezember 1970. In einem Interview mit der Zeitschrift Beat Instrumental sollte Roy Wood eigentlich über das neue Album von The Move mit dem Titel Looking On sprechen, aber er hat es damals kaum erwähnt. Trotzdem hier der Titel, und zwar der Titelsong Looking On von The Move.

Vielmehr sprach Wood über das Niederreißen von Grenzen in der Musik und dass eine neue Gruppe mit dem Namen Electric Light Orchestra ihr Debütalbum im Januar 1971 veröffentlichen würde. In der Besetzung mit Roy Wood, dem Schlagzeuger Beth Bevan und dem bereits erwähnten und nach Woods Idee eingeplanten Jeff Lynne sollte in naher Zukunft auch die erste Single der neuen Band erscheinen, was sich jedoch bis Juni 1972 verzögerte. Man konnte aber das Electric Light Orchestra bereits zum ersten Mal auf einem Sampler ihrer Plattenfirma Harvest aus dem November 1971 mit dem Titel Harvest Back mit folgenden Titel hören: Queen of Hours vom Electric Light Orchestra.

Im Juni 1972 kam noch eine spezielle amerikanische Single mit der A-Seite Do Ya von The Move bei United Artists Records heraus, die der einzige Hit der Band in den USA wurde, Platz 93 in den Billboard-Charts.

Die gleiche Komposition wurde später vom Electric Light Orchestra aufgenommen und zu einem größeren Hit gemacht. Übrigens war bei Auftritten im Fernsehen der bereits erwähnte Richard Tandy als Mitglied von The Move zu sehen. Er wurde später dann auch Mitglied vom Electric Light Orchestra. Das Chaos war perfekt. Die Idee eines Rock-Streichorchesters entstand eigentlich schon 1967 bei den Aufnahmen zum Titel Cherry Blossom Clinic, als Roy Wood dem Arrangeur Tony Visconti beim Dirigieren eines kleinen Streichorchesters beobachtete. Wir hören also Cherry Blossom Clinic von The Move.

Nach Angaben des Sängers Carl Wayne kündigte Roy Wood die Gründung vom Electric Light Orchestra bereits 1969 auf dem Weg zu einem Konzert von The Move an und versuchte die Band von seiner Idee zu überzeugen. Die Single Blackberry Way war mit einem klagenden Mellotron versehen und war ja bereits ein erster Schritt in diese Richtung. Die verschiedenen Personalwechsel bei The Move trugen allerdings nicht gerade zur Weiterentwicklung der Idee bei. Der Bassist Trevor Burton verließ die Band nach einem Streit mit Bev Bevan auf der Bühne und Roy Wood versuchte Jeff Lynne zu engagieren, der allerdings mit seiner Band The Idle Race ganz glücklich schien. Wir hören uns da mal einen Titel an. Come With Me von The Idle Race, das ist eine Single-A-Seite vom Juli 1969, auf Liberty Records veröffentlicht und hatte keine Chartnotierung.

Aus dem Juli 1969 stammte auch die neue Single A-Seite von The Move auf dem Label Regal Solophone, die im UK auf Platz 12 kam, nämlich Curly von The Move.

0: Im Januar 1970 verließ ein von Roy Wood stark enttäuschter Carl Wayne, nämlich der Leadsänger von The Move, die Band. Nachdem das verbleibende Trio eine neue Single mit Rick Price am Bass aufnahm, waren Woods Überredungskünste gegenüber Jeff Lynne erfolgreich. Im Februar 1970 stieß er zu The Move, erschien aber noch nicht auf deren zweiter LP Shazam mit recht interessanten Titeln. Und da möchte ich euch drei vorstellen, nämlich Beautiful Daughter, Cherry Blossom Clinic Revisited und Fields of People from The Move.
1: Well, it's nice in its way.
2: Yes.
1: You know, some of it, not when they go naked.
2: You are obviously not British people. Where are you from?
3: I'm British.
2: You're British. You were born in Britain. Where is your where?
3: Stepney.
2: Stepney. Nice. What are your favourite British pop artists?
3: Well, I don't have one anyway.
2: Do you like reggae?
3: It's my music.

Bevor ich allerdings den letzten Titel spiele, verabschiede ich mich als euer Professor Rock'n'Roll, Peter Jakubowski aus Husum, und als Sendeverantwortlicher der gehörten Sendung. Und ich hoffe, wir hören uns zum zweiten und letzten Teil wieder.

Ein herzliches Willkommen zu einer neuen Ausgabe von Maywalds Corner. Peter Maywald begrüßt Sie und euch ganz herzlich. All you can eat. Variationen des Verschlingens ist ein musikalisches Hörstück, komponiert und produziert vom Hamburger Multiinstrumentalisten Jan Drees. Er ist geboren im Jahr 1974 nach einem Text von Ariane Koch. Jan Drees ist ein Musiker und Komponist, dessen musikalisches Wirken auf dem Zusammenhang mit Theaterarbeit am Hamburger Thalia Theater, bei Kampnagel und im Altonaer Theater erscheint, etwa im Rahmen von Stummfilmkonzerten, Metropolis oder Symphonie der Großstadt und Der letzte Mann und musikalischen Lesungen. Seine musikalische Orientierung bewegt sich zwischen diversen Feldern wie Jazz, experimenteller Musik, Ambient Music und Art Rock. Wichtige Einflüsse für Jan Drees sind Musiker wie Fred Frith oder Heiner Goebbels, Bill Frisell und Ralph Towner und schließlich auch Brian Eno und Robert Fripp. Die Schweizerin Ariane Koch ist Autorin von Romanen, verfasst Texte im Theaterbereich und erscheint auch selbst als Performance-Künstlerin. Als Sprecherinnen haben bei All You Can Eat neben Ariane Koch selbst unter anderem Oda Thormeyer und Tim Porath vom Thalia Theater in Hamburg sowie der Liedermacher Heinz-Rudolf Kunze mitgewirkt. Beim Textmaterial von All You Can Eat handelt es sich um ein Textbuffet von Ariane Koch mit der Einladung, sich frei zu bedienen. Dabei gibt es mehrere Themenstränge, die vordergründig immer etwas anderes erzählen und ihre eigentliche Bedeutung nie offen verraten. Auf dem Hörstück wird der Themenstrang des maßlosen Konsumierens und des verschlingenden Meeres hervorgehoben, zu dem der Turbokapitalismus, die egoistische Liebe und der Krieg oft verschleiert als Kannibalismus. Die Idee zum Hörstück entstand nach einer Lesung, einem Bühnenabend, der von Chiara Liotine in Hamburg inszeniert wurde. Genießen Sie, genießt All You Can Eat, Variationen des Verschlingens von Ariane Koch und musikalisch umgesetzt von Jan Drees. Das alles bei Maywalds Corner, hier mit Peter Maywald am Mikrofon. Schönen guten Abend.

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3: Ja. Ein Nichts und ein Abgrund.
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2: Ja, dann nimmt meine Hände, Füße und Finger.
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5: Es soll ihn jemand nehmen, der ihn sich leisten kann.
4: Ich gebe zu, es gibt ein paar Dinge oder Gewohnheiten, von denen kann ich mich nicht trennen. Die wollte ich mir abgewöhnen, aber ich komme einfach nicht davon los. Sie kennen das ja bestimmt alle, diese Ticks, diese kleinen verschrobenen Dinge im Leben. Ja, vielleicht sogar eine Art Sucht, aber eine harmlose, eine, die keinen Schaden anrichtet, die eigentlich gar niemanden zu interessieren braucht. Ein kleines Geheimnis zwischen mir, dem Leben und der Angewohnheit. Genau, das Schnupfen von Fußhornhaut zum Beispiel. Das kennt vielleicht der eine oder andere von Ihnen. Das angenehme Gefühl, wenn Sie abgeraspelte Hornhaut schnupfen und die kleinen Hautpartikel Sie der Nase kitzeln.
2: Nur ein bisschen saugen, nur ein kleines bisschen knabbern, nur ein Fingerchen zum Beispiel, wenn doch jeder so viele davon hat. Kann mir mal jemand sagen, wofür man so viele Finger braucht? Da kann man doch einmal großzügig sein. Da kann man doch mal einen abgeben. Zum Beispiel an einen freundlichen, hungrigen Zeitgenossen. Man wird es nicht bereuen, nein. Man wird ihm sogar danken, wenn man erstmal merkt, dass man eigentlich ein wahnsinnig viel schöneres Leben hat, wenn man ein bisschen unvollständig, wenn man ein bisschen angeknabbert, aber so schön individuell durchs Leben geht.

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0: hat ein
1: Boot.
0: Es ist
1: der
0: ein König,
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0: hat einen
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1: der
0: ein König,
1: der
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1: einen
0: Schwimmkurs. 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
1: ist
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0: aufgegeben. 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

0: Ich wollte etwas sagen. 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Sie bedeuten nicht mehr das, was sie hätten bedeuten sollen. Die Worte wurden von euch verschlungen, gestohlen, zertrampelt. Ihr habt sie zu schrecklichen Fratzen entstellt.
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Ich bin mit leeren Händen gekommen. Dafür will ich mich hier ausdrücklich entschuldigen. Die Hände so leer, ganz blank, ganz glatt stehe ich vor Ihnen und will Sie sehr ausdrücklich um Entschuldigung bitten, weil nichts, keine Gabe, kein Edelstein, kein Goldstück, kein Traubenzweig und kein Stückchen Brot auf meinen Händen zu sehen ist, obwohl es Ihnen, und daran gibt es keinerlei Zweifel, zusteht, besonders Ihnen, eigentlich vor allem Ihnen, kein besserer, kein mehr geeigneter würde mir einfallen, keiner, der es mehr verdienen würde als Sie, Herr, mein Liebster. Und doch, was soll man machen, stehe ich vor Ihnen mit hängenden Schultern, hängenden Mundwinkeln und zwei Händen, die leerer nicht sein können, die blanker nicht sein können. Nicht mal Dreck, nein, nicht einmal ein paar Körner Sand kleben an diesen Händen, nein. Wie könnte auch, so unschuldig sind Sie, so ursprünglich und gut, so vertrauenswürdig, nur eben, Sie wissen es bereits, blank. Und mir ist selber ganz schleierhaft, wie es so weit kommen konnte. Wie es sein kann, dass diese großen, schlanken, Sie müssen zugeben, ziemlich eleganten Hände ohne jegliche Gabe, ohne jeglichen Inhalt schlaff an mir herunterhängen, lustlos ineinander verschränkt, schamhaft vor Ihnen versteckt, o Herr, verzeihen Sie meine direkte Ansprache, verzeihen Sie meine demütigen Worte. Was bleibt mir anderes übrig, als Ihnen meine blanken Hände hinzustrecken, wie Gott sie schuf, nämlich frei von Last, nämlich sauber und leer, nicht bittend, nicht schuftend, sondern kitzelnd, in der Nase bohrend, Klavier klimpernd,

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Ich plane den Mord von langer Hand. Wer seinen Schatten umbringen will, muss auf der Hut sein, denke ich. Das Messer bringe ich zum Messerschleifer. Ich gehe damit durch die Gassen, als wäre es das Normalste der Welt. 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Er lacht mir entgegen, zuckt mit den Schultern, legt versöhnlich seine Hand auf meine, als gehörten wir für immer zusammen. 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Ich lege mich in eine Höhle, 30 Meter in den Berg hinein. Die letzten Meter grabe ich mich mit bloßen Händen durch die Erde, sodass sie bluten. Aber ich sehe das Blut nicht. Ich sehe nichts mehr. In einem Bett aus Erde, aus Stein liege ich nun und träume vom Großwerden, vom Riesigsein, vom Pharaonensarg und den weinenden Menschen, von Fahnen, die für mich geschwungen werden, von Büchern über mich, die überall verkauft werden, von kleinen Schlüsselanhängern, Postkarten, bedruckten Tassen, von Hymnen, von Gedichten und Skulpturen. Von Schätzen und Blumen, die an meinem Grabe niedergelegt werden, von Straßen, von Schulen, von Universitäten, die nach mir benannt werden, von Teenagern, die sich reihenweise das Leben nehmen, weil ich so groß, so riesig bin, dass niemand mehr so recht weiß, ob er daneben noch ein Recht auf ein Leben hat. Man sagt, Liebende verschlängen sich. Wenn alle Liebenden sich verschlingen, dann sind wir eine Welt nur noch bestehend aus Einsamen.

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Frühlingstöne bei Maywald's Corner mit Peter Maywald am Mikrofon. Electrolyte heißt das, oder Elektrolyte heißt das neue Album von Stefanie Wagner und Norbert Dömling. Flute and Bass. Und wir hörten daraus den Song Bird Life. Ein zweiter Song gefällig? Okay, machen wir. Hier kommt Mr. Weber.

Stefanie Wagner und Norbert Dümmling, Mr. Weber vom Album Electrolyte bzw. auf Deutsch Elektrolyte. Kommen wir zu The Composers Orchestra Berlin unter der Leitung von Hazel Leach. Telling Stories heißt das neue Album und wir hören Bob's 32 als ersten Song daraus.

Ich bin immer wieder beeindruckt von der bemerkenswerten Bandbreite an Inspiration, aus denen Komponisten schöpfen, wenn sie neue Werke schreiben. Die Ideen können aus den unerwartetsten Quellen stammen. Erinnerungen, Traditionen, Bücher, Alltag oder politische Ereignisse. Jedes Stück erzählt letztendlich seine eigene musikalische Geschichte, aber auch die Geschichte hinter der Musik ist aufschlussreich. Sie verrät etwas mehr über das Gesamtbild, über das Familienleben, die Gesellschaft oder die Zeit, in der wir leben. Die Inspirationsquellen für Telling Stories, Geschichten erzählen, reichen von der Existenz der seltenen schwarzen Orchidee, Limodore, der Faszination über Naturphänomene, Meet the Adaphone, über eine kaputte Waschmaschine, Dilemma, bis hin zu den Umständen eines komplizierten Umzugs, Finale. Von persönlichen Erinnerungen und kulturellen Traditionen bis hin zu globalen Dynamiken. Dieses Statement der Leiterin des Composers Orchestra Berlin, Hazel Leach, beschreibt sehr gut, aus welchem Umfeld heraus die Geschichten von Telling Stories entstehen. Seit 2010 existiert The Composers Orchestra Berlin, eine Gruppe gleichgesinnter Musikerinnen und Musiker, die diese Bandstruktur, Streicher, Bläser und Rhythmusgruppe als experimentelle Plattform für ein professionelles Orchester nutzen. Alle Bandmitglieder sind nicht nur improvisierende Instrumentalisten, sondern auch Komponistinnen bzw. Komponisten. Und die europäische Kulturmetropole Berlin ist für die Dirigentin Hazel Leach und die MusikerInnen des Composers Orchestra Berlin genau der Ort, um spannende Konzepte verwirklichen zu können. Diese Stadt wirkt wie ein Magnet, zieht eine Menge professioneller und origineller Kreativschaffender an und schafft damit ein ideales Klima für ungewöhnliche und innovative Projekte. Das Spezielle am Projekt des Composers Orchestras Berlin ist die Tatsache, dass die Kolleginnen und Kollegen des Ensembles zugleich ihre eigenen Zuarbeiterinnen und Zuarbeiter und Komponisten sind. Die Besetzung ist immer variabel. Die Komponisten können Instrumente aus dem Bandpool auswählen, um ein innovatives Orchesterrepertoire zu entwickeln, dessen stilistische Einflüsse von Klassik bis Jazz und von Folk bis Free reichen. Die Musik, die für diese Band geschrieben wird, kennt daher keine Ausschlusszonen. Also variieren mit den unterschiedlichen Besetzungen der einzelnen Stücke auch die Ausstrahlung einer jeden Komposition und damit deren individueller Charme. Telling Stories, The Composers Orchestra Berlin unter der Leitung von Hazel Leach. Und wir hören einen zweiten Song daraus. Wir hören Finale. Ich glaube, das ist das Stück über den Umzug.

Hazel Leach and the Composers Orchestra Berlin. Aus dem Album Telling Stories hörten wir den Song Finale. Und wir kommen bei Maywald's Corner mit Peter Maywald am Mikrofon zu Pat Metheny. Side Eye 3 Plus heißt sein neues Album und daraus hören wir zuerst den Song Don't Look Down.

Don't Look Down vom neuen Album von Pat Metheny, Side Eye 3 Plus, zusammen mit Chris Fishman und Joe Dyson eingespielt. Am 27. Februar erschienen und dieses Album ist auch als Dolby Atmos Mix herausgekommen. Wer also die technische Möglichkeit hat, sollte unbedingt dieses Album in diesem Format sich anhören, weil es tanzt alles durch den Kopf. Er kann es noch genauso wie früher und wir hören einen zweiten Song aus diesem Album, Make a New World, in diesen Zeiten sowieso.

Make a New World von Pat Metheny aus seinem neuen Album Side-Eye 3+. Wir kommen zum letzten Stück der heutigen Ausgabe von Maiwald's Corner. Vom Album Wild Turkeys aus dem Jahre 2007 von Daniel Lenz, Is It Love? Und das war sie, die heutige Ausgabe von Maiwald's Corner. Und mir, Peter Maiwald, der für die letzten 2 Stunden hier im Sender verantwortlich gewesen ist, bleibt nichts weiter übrig, als mich wie immer von euch und von Ihnen mit einem Diener zu verabschieden, nicht ohne den Hinweis zu vergessen, hört bzw. hören Sie weiterhin gute Musik. Tschüss, bis nächste Woche und bleibt bzw. bleiben Sie gesund.

0: 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Das war im Jugendheim mit Mena Ollen. Jause, jause, jause.
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3: Am Freitag, dem 4. September, findet im Husumer Kulturkeller ein Konzert des Chanson- und Folkduos Annette Kur und Sue Sheehan statt. Mit ihrer Mischung aus poetischer Textkunst des Chansons und den handgemachten akustischen Klängen der Folkmusik stehen sie für nahbare, ehrliche Liedkunst, bei der Gesang und eine tiefgründige Geschichte im Mittelpunkt stehen. Und auch auf die vielen unterschiedlichen Instrumente, die die beiden verwenden, darf man sich schon freuen. Los geht es ab 20 Uhr. Der Preis beträgt 25 Euro. Die Eintrittskarten sind im Vorverkauf in der Schlossbuchhandlung Husum erhältlich oder an der Abendkasse, insofern noch Restkarten verfügbar sind.
4: Am Samstag, den 29. August, lädt die St. Jürgen-Kirche um 12 Uhr herzlich zu Wort und Musik ein. Kantor Thomas Herzer spielt Werke von Josef Gabriel Rheinberger, wie zum Beispiel Abendfriede aus 12 Charakterstücke Op. 156 und beschließt damit die Reihe anlässlich des 125. Todesjahres des Komponisten. Der Wortteil wird von Pastorin Andra Bock gestaltet. Am Sonntag, den 30. August, findet um 11.30 Uhr die öffentliche Führung Halligen, Deiche und Meer – Geschichte und Kultur der Nordfriesen im nächsten Haus des Nordfrieslandmuseums statt. Sturmfluten, Landverlust und dünne Besiedlung prägen seit jeher das Leben in Nordfriesland. Menschen leben hier zwischen tiefer Verbundenheit und dem stetigen Kampf mit Land und Natur. Die Führung wird von Petra Cabrera-Royas geleitet. Es dauert etwa eine Stunde und die Tickets inklusive Eintritt kosten 12 Euro pro Person. Anmelden kann man sich per E-Mail unter kasse@museumsverbund-nordfriesland.de oder per Telefon über 04841 3545. Kurzentschlossene sind auch willkommen.
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3: Am Sonntag, den 30. August, findet um 12 Uhr im Schloss vor Husum die öffentliche Gewandführung Warten auf Theodor, wie ein Rabe und ein Puppenspieler das Schloss vor Husum erkunden, statt. Der Puppenspieler Pankratius Schilling kommt auf der Suche nach einem neuen Stück nach Husum. Auf seinem Weg durch die Stadt gelangt er zufällig ins Schloss. Nachdem er etwas orientierungslos durch die Räume geirrt ist, begegnet er dem Raben Edgar. Die Führung dauert etwa eine Stunde. Anmelden kann man sich per Telefon unter 04841 2545 oder per E-Mail unter kasse@museumsverbund-nordfriesland.de. Die Tickets kosten 15 Euro inklusive Eintritt. Kurzentschlossene sind auch willkommen. Am Dienstag, den 1. September, findet um 15.30 Uhr im Dünenhaus auf der Erlebnispromenade in St. Peter-Ording das Konzert Wer nicht vom Weg abkommt, bleibt auf der Strecke mit dem Duo Friedrich und Wiesenhütter statt. Die beiden präsentieren Alltag zum Anfassen, verpackt in einem musikalischen Ausnahmezustand. Ihre Lieder schaffen Bilder von berührender Klarheit und verbinden feinsinnige Beobachtungen mit bissiger Ironie. Der Eintritt ist mit Gästekarte frei. Am Dienstag, den 1. September, findet im Speicherhusum eine offene Bühne statt. Musikbegeisterte aller Stilrichtungen treffen sich ab 20 Uhr. Wenn man sich als Musiker unter offenebühnespeicher@gmail.de anmeldet, hat man Vorrang. Der Eintritt ist sowohl für Musiker als auch für Gäste frei.

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3: Moin, ich bin Maria Radovanovic von Kunstverbindet. Wir laden euch zu unserer Ausstellung zu Hause Zusammenhalt Zukunft im Rahmen des Kunstgriffs in der alten Druckerei in Heide ein. Von 2. bis 6. September zeigen 18 Kunstschaffende aus 10 Ländern ihre Perspektiven. Die Vernissage ist am Mittwoch, den 2. September um 18 Uhr in der alten Druckerei in Heide mit Live-Musik und Mitmachaktionen. Geöffnet ist Donnerstag und Freitag von 14 bis 19 Uhr am Wochenende.